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Fohlen. 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Geh doch deine Oma mal besuchen. Vielleicht ist es ja das

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0: Leck mir am Arsch.
1: Das gibt's ja nicht.
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Heinzelmännchens Wachtparade, das Opus Nummer 5 von Kurt Noack. Es spielte das Wiener Promenadenorchester, dirigiert von Hans Hagen. Der Komponist und Dirigent Hans Hagen wurde als Hans Köstlbauer am 4. Februar 1915 in Heiligeneich in Niederösterreich geboren. Im Laufe seiner Musikerkarriere hat er sich dann den Künstlernamen Hans Hagen zugelegt. Der Sohn eines Kaffeehausbetreibers kam als Sängerknabe ans Stiftkloster Neuburg und besuchte dort auch das Gymnasium. An der Musikhochschule studierte er Kompositionslehre und Dirigieren. Seine Lieblingsinstrumente waren Violine, Klavier und Orgel. Nach dem Zweiten Weltkrieg ging Hans Hagen für 3 Jahre als Kapellmeister ans Linzer Landestheater. Im Jahr 1948 wechselte er zum Rundfunk und arbeitete als Dirigent des Radioorchesters. In dieser Zeit hatten die Rundfunkanstalten ja noch mehrere Orchester verschiedener Größe, die oft auch live während der Sendungen spielten. Ende der 40er Jahre kamen auch zahlreiche Kompositionsaufträge hinzu, vor allem für Film und Fernsehen. Eine weitere Platte mit Hans Hagen als Dirigent geht jetzt zurück ins Jahr 1956. Damals dirigierte er das große Wiener Rundfunkorchester und gespielt wurde der Walzer Brillanten und Perlen.

Das große Wiener Rundfunkorchester, dirigiert von Hans Hagen. Brillanten und Perlen hat da der Klagenfurter Musiker Hans Mahr in Form eines Walzers in Musik umgesetzt. Wenn es nun um Diamanten, Perlen und andere Schmucksteine geht, dann findet man wirklich viel in der Musikliteratur. Ich habe nur ein paar wenige Beispiele aus der Unterhaltungsmusik herausgegriffen und diese Schallplatten legen wir heute noch auf den Plattenteller. Und auch da bekommen wir es mit den edlen Steinen zu tun, denn bekanntlich sind die Plattenspielernadeln mit einem kleinen Saphir oder einem Diamanten besetzt. Wir starten jetzt unseren Besuch beim Juwelier mit einem Lied aus dem Musical Gentlemen Prefer Blondes. Dieses im Jahr 1949 am New Yorker Ziegfeld Theater uraufgeführte Bühnenstück mit Musik von Julie Stein wurde 4 Jahre später dann verfilmt, mit Marilyn Monroe in der Hauptrolle. In einem berühmten Lied wird da behauptet, dass Diamanten die besten Freunde eines Mädchens sind. Die Dame will keinen Mann, der sich für sie duelliert, und auch keinen, der ihr die Hand küsst. Die Liebhaber verschwinden, wenn eine Frau in die Jahre kommt. Aber die Diamanten, sie bleiben ewig als langjährige treue Freunde bestehen. Deshalb möchte sie einen Mann, der ihr teure Steine schenkt. Mit Marilyn Monroe wurde der folgende Musicalschlager hierzulande berühmt, aber es hat viele Interpretinnen gegeben, die ihn schon vor Marilyn gesungen haben. Greta Keller im Jahr 1950 zum Beispiel oder auch Joe Stafford. Sie sang Diamonds are a girl's best friend in einer Zeit, als das Musical gerade brandneu am Broadway gespielt wurde.

Diamanten sind die besten Freunde der Frauen. Die mit Sicherheit bekannteste Komposition aus dem Musical Gentlemen Prefer Blondes, bei uns besser bekannt als Blondinen bevorzugt. Wir hörten da eine der ersten Interpretinnen dieses Liedes, nämlich Joe Stafford und die Starlighters. 3 Jahre später wurde diese Komposition von Julie Stein durch den gleichnamigen Film mit Marilyn Monroe weltberühmt. In dieselbe Kerbe schlägt auch das nächste Musikstück, das ebenfalls in einem weltberühmten Film zu hören ist. Wenn auch die Liebe zu Ende ist, Diamanten bleiben auf ewig. Sie verlassen dich nie, sang Shirley Bassey im Jahr 1971. Das ist das Titellied zum James-Bond-Film Diamantenfieber mit Sean Connery.

Das Titellied zum James-Bond-Film Diamantenfieber, gesungen von Shirley Bassey, und auch die darauffolgende Melodie war das Titellied zu einem Film. Stern von Rio war ein deutscher Abenteuer- und Kriminalfilm aus dem Jahr 1940. Der Stern von Rio ist nicht etwa eine schöne Frau, sondern ein besonders prächtiger Diamant, der im brasilianischen Urwald gefunden worden war. Um diesen Riesendiamanten dreht sich dann die ganze Handlung des Films, mit Liebesgeschichte natürlich inbegriffen. Noch im Jahr der Filmpremiere entstanden auch die ersten Schallplatten mit dem Stern von Rio. Bei uns hörten Sie jetzt die Stimme mit Rudi Schuricke, der vom Orchester Heinz Munsonius im Jahr 1940 begleitet wurde. Diamanten sind treu und beständig und deshalb auch interessanter als die Liebe zu einem Mann, die mitunter ein jähes Ende nehmen kann. Zumindest in diesem Punkt waren sich Joe Stafford und Shirley Bassey einig. Was denkt nun Pat Boone, wenn er am Strand Muscheln mit einer schimmernden Perle findet? Er bevorzugt eindeutig die Zuneigung seiner Herzdame. Hier ist Pat Boone im Jahr 1965 mit dem Lied Pearly Shells. Und im Anschluss begleiten wir noch die Perlenfischer auf der nächtlichen Fahrt aufs Meer hinaus.

Margot Friedländer sang das Lied von den Perlenfischern Mitte der 50er Jahre auf einer Amiga-Schallplatte. Zu einem Weltschlager wurde diese Komposition von Larry Russell im Jahr 1953 mit Les Paul und Mary Ford als Interpreten. Unter dem Titel Vaya con Dios sprengte dieser Schlager die amerikanischen Hitparaden. Es folgten noch zahlreiche Coverversionen in den verschiedensten Sprachen. Im englischen Original geht es allerdings nicht um die Perlenfischer, die des Nachts aufs Meer hinausfahren, sondern da ist es ein Abschiedslied zweier Verliebter. Als nächstes haben wir einen weiteren Spitzenreiter der US-Hitparade vorbereitet. Im Jahr 1942 gehörte ein swingender Titel mit dem Orchester Glenn Miller zu den meistverkauften Schallplatten. A String of Pearls wurde am 8. November 1941 in New York aufgenommen. Ein paar Monate später war die folgende RCA-Schellackplatte die Nummer 1 der Billboard-Hitparade. Dann fädeln wir sie doch

A String of Pearls, ein Instrumentalstück aus der Feder von Jerry Gray und Eddie DeLange. Auch diese Nummer 1 der Hitparade wurde nach dem Orchester Glenn Miller noch fleißig von den verschiedensten Musikern nachgespielt und auch in Filmen und Dokumentationen verwendet. Den zweiten Teil unserer klingenden Perlenkette werden wir jetzt noch auffädeln. Und zwar mit Connie Francis und den Perlen der Südsee, mit Petula Clark und dem Hula Hawaiian Quartett.

Die Perlen auf dem Meeresgrund besang das Hula Hawaiian Quartett Mitte der 50er Jahre. Diese Gesangsgruppe produzierte zu dieser Zeit recht erfolgreich Schlager im hawaiianischen Stil, wenngleich die Gruppenmitglieder mit Hawaii schon ganz und gar nichts zu tun hatten. Alle vier Interpreten kamen aus Deutschland und hießen Lucy Schulz, Barbara Kist, Herbert Imlau und Werner Preuß. Barbara Kist und Werner Preuß haben übrigens auch als Solosänger Karriere gemacht und einige Platten aufgenommen. Wir behalten uns die zahlreichen restlichen Perlenplatten für eine andere Sendung auf und widmen die nächsten Minuten der Wiener Sängerin und Schauspielerin Gretel Schörg. Obwohl diese Künstlerin weder über eine Schauspiel- noch über eine Gesangsausbildung verfügte, konnte sie trotzdem viele Erfolge auf der Bühne sowie in Film und Fernsehen feiern. An ihre Stimme erinnern wir uns jetzt mit einer ihrer frühen Schallplattenaufnahmen. Ein Lächeln, ein zärtlicher Blick wird sie nun auf einer Elite-Spezial-Schellack aus dem Jahr 1948 singen. Außerdem mit dabei Horst Winter und sein Wiener Tanzorchester.

Leider ist diese Schellackplatte aus dem Jahr 1948 nicht mehr in sehr gutem Zustand. Das war Gretel Schörk, begleitet vom Wiener Tanzorchester, dirigiert von Horst Winter. Dass Gretel Schörk über keine künstlerische Ausbildung verfügte, habe ich vorhin schon erwähnt. Sie war gelernte Stenotypistin und bewarb sich im Alter von 23 Jahren bei einem Schönheitswettbewerb, den sie prompt auch gewann. Ihr Temperament und ihr hübsches Aussehen erregten die Aufmerksamkeit diverser Künstleragenturen und auf diese Weise kam Gretel Schörk Ende der 30er Jahre zur Schauspielerei. Sie debütierte in Wien, bekam Engagements im Mährisch-Ostrau, Karlsbad und Marienbad. Erst als sie für eine Kollegin im Singspiel das Dreimäderlhaus einspringen musste, wurde auch ihre gute Singstimme entdeckt. Sie sang in mehreren Operetten am Stadttheater Aussieg und ging schließlich im Jahr 1940 ans Berliner Metropoltheater. Während des Krieges spielte sie auch in Unterhaltungsfilmen, insgesamt wirkte sie in etwa 40 Kinostreifen mit, unter anderem als Partnerin von Johannes Heesters oder Romy Schneider. Gretel Schörks Stimme hören wir jetzt noch in einer weiteren Aufnahme. Im Singspiel »Lang, lang ist's her« von Robert Stolz wird sie nun zusammen mit Rupert Glawitsch und dem Münchner Rundfunkorchester singen. Heute Nacht, wenn die Sterne glühen.

Eine gelernte Stenotypistin, die über einen Schönheitswettbewerb zu Theater und Film kam. Gretel Schörk, geboren am 17. Jänner 1914 in Wien und gestorben am 4. Jänner 2006, ebenfalls in Wien. Sie spielte am Wiener Raimundtheater, an der Volksoper, im Theater an der Josefstadt und am Berliner Metropoltheater. Manche Talente werden eben durch einen Zufall entdeckt. In diesem Fall war es eine gewonnene Schönheitskonkurrenz. Damit, verehrte Musikfreunde, sind wir schon wieder am Ende unserer Sendung angekommen. Wie immer ist uns die Zeit regelrecht davongelaufen und jetzt bleibt nur noch Platz für unser Abschiedslied. Eine Interpretin aus Großbritannien habe ich diesmal ausgesucht. Vera Lynn aus London, die viele, viele Erfolgsschlager und Hitparadenstürmer hatte. Wir hören sie auf einer Platte, die im April des Jahres 1955 entstand. Ich schließe mich diesen Abschiedsgrüßen gleich an und möchte Sie einladen, auch am kommenden Sonntag wieder Ihr Radio einzuschalten. Da brechen wir dann wieder auf zu einem Spaziergang durch die Welt der Operette. Bis dahin wünsche ich Ihnen noch eine wunderschöne Zeit und auf ein Wiederhören freut sich Ihre Edith Schiller.

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0: Ja, liebe Hörerinnen und Hörer, ich habe euch schon angekündigt, ich habe heute einen Gast, eigentlich eine Gästin. Und eigentlich ist es falsch, wenn ich sage, es ist ein Gast, weil sie ist da die Chefin. Und zwar die Barbara Sali ist seit 1. Juli Geschäftsführerin vom Freien Radio Salzkammergut. Barbara, grüß dich gut, freut mich, dass du Zeit genommen hast.
1: Ich freue mich auch und vielen Dank.
0: Die Barbara versteht gut Dialekt, hat es mir gesagt, aber sie kommt aus, wo kommst du genau?
1: Ich bin gebürtige Ungarin und bin in der Schweiz aufgewachsen, vielleicht hört man das auch ganz leicht, und bin Doppelbürgerin, ungarische, genau.
0: Österreich nicht, aber
1: Ungarn-Schweiz. Und du bist sehr freundlich, dass du sagst, ich verstehe jetzt schon diesen Dialekt, ich bemühe mich, denn ich spreche ja auch Schweizerdeutsch und das hilft.
0: Aha, das hilft ein bisschen. Aber Schweizerdeutsch ist alemannisch, wir in Mittelbajuwarisch.
1: Gut, ich lerne dazu. Wir kennen das. Gemütliche Stunde, kann ich schon halbwegs sagen. Aber das verdanke ich meinem tollen Team, weil sie haben mich gecoacht.
0: Ich habe durchgelesen deinen Lebenslauf und da ist irrsinnig viel drinnen, was du schon bisher gemacht hast. Wir werden das gar nicht alles durchbringen. Du hast dich beworben als Geschäftsführerin. Wie bist du dazu gekommen?
1: Es ist eigentlich so, dass ich gerne auch in meiner Bewerbung darstellen wollte, dass sich ein roter Faden durch mein Leben zieht. Und das ist die Kommunikation. Mhm. Und das ist Menschen und auch Geschichten eine Stimme geben zu können. Und ich fühle mich hier wirklich angekommen in diesem Thema beim Freien Radio. Ich bin ursprünglich Ökologin, Humanökologin. Ich habe mich also auf alle Bereiche spezialisiert, die mit Mensch und Umwelt, Mensch und Mitwelt zu tun haben. Da gibt es auch Reibungsflächen, also zweifellos. Und in diesen Bereichen, Themenbereichen, beschäftige ich mich vor allem mit Nachhaltigkeit, mit nachhaltiger regionaler Entwicklung, auch mit Nachhaltigkeitskommunikation, ein sehr interessantes Thema übrigens. Und in diesen Projekten durfte ich immer und immer stärker mich der Kommunikation widmen und auch den Menschen widmen, eben dieses Geschichten erzählen, ja. Worum geht es eigentlich? Und wenn ich mit Wissenschaftlerinnen arbeite, geht es auch sehr, sehr oft darum, auch Laien klar machen zu können, was wir eigentlich hier vor Augen haben bei verschiedenen Phänomenen. Ich kann zum Beispiel den Klimawandel erwähnen oder auch, wie es unseren Seen geht oder auch Regionen in Europa. Und das so zu formulieren, dass es auch rüberkommt, dass man sagen kann, ah, das ist, was ich daraus mitnehmen möchte, das ist der rote Faden, der sich durch meine berufliche Laufbahn zieht. Und ich hoffe, ich kann das hier auch anwenden und ich hoffe, das trägt hier auch Früchte.
0: Wenn meine Hörer das jetzt hören, sagen sie, und wie kommt die zum Radio? Ja, da muss ich euch schon sagen, die Barbara, die hat schon in Budapest mit einem ortfreien Radio, das heißt Zivilradio, seit Jahren gearbeitet. Also sie ist nicht ins kalte Wasser gesprungen, sondern sie weiß in diesem Medium Bescheid.
1: Ja, vielen Dank. Und das Zivilradio ist ja auch dem FRS verbunden. Da gab es unterschiedliche oder verschiedene mehrere Besuche, auch in Ungarn und auch hier in Bad Ischl. Es ist eine Freundschaft entstanden, glaube ich. Und da dachte ich, meine Bewerbung hätte doch, wie soll ich das sagen, auch einen, darf ich sagen, einen emotionalen Hintergrund. Mhm. Weil ich möchte schon festhalten, und das merken wir auch im Team sehr stark, dass die Menschen im Radio mit der Stimme arbeiten. Und wir haben einen schönen Ausdruck, die Stimme ist das Herz. Und das bedeutet, alles, was mit Radio geschieht, alles, was mit den Sendungen und Sendungsmacherinnen geschieht, geschieht mit und aus dem Herzen. Und deshalb darf es eben auch emotional sein. Und das war schon so eine kleine innere Stimme, ich sollte mich hier bewerben.
0: Und da sind wir bei dem Punkt, ich habe mich natürlich mit der Barbara vorher unterhalten, weil wir uns ja überhaupt noch nicht gekannt haben. Wir haben uns erst heute kennengelernt. Und da hat sie mir gesagt, sie hat sich in zwei Regionen verliebt. Das eine ist die obere Plattenseeregion, das andere ist das innere Salzkammergut. Wir machen gleich musikalisch weiter mit dem inneren Salzkammergut. Ich habe ganz vergessen, die Einleitung vor dem Gespräch war das Herzenquartett mit der Polka Hungarese. Und da habe ich schon den Bezug genommen, dass unsere Geschäftsführerin eigentlich aus Ungarn stammt, aber ich weiß aus dem Gespräch, sie ist mittlerweile Europäerin. die mehrere Sprachen spricht, darauf kommen wir gleich zurück. Größere Klarinettenmusik, ich spiele dann auch sehr schottischen, das ist auch länderübergreifend schottisch und aus Irland. Und die Kökenmusik spielt uns am Fiaker-Borschen.

0: ich habe festgestellt, die Barbara und ich, wir haben was gemeinsam. Kleinigkeit, wir lieben beide Sprachen. Barbara, wie viele Sprachen sprichst du?
1: 4. Ich spreche Deutsch, natürlich Ungarisch, das ist meine Muttersprache, Englisch und auch Französisch. Oder vielleicht darf ich sagen 4,5, denn ich spreche ja auch Schweizerdeutsch.
0: Aha.
1: Und Entschuldigung an die Schweizer, aber das ja, würde ich doch vielleicht als eine halbe Sprache so titulieren, ohne Abschätzungsgefühle oder Intentionen. 4,5.
0: Ungarisch ist für uns Mitteleuropäer eine irrsinnig schwierige Sprache, weil sie grammatikmäßig komplett anders funktioniert. Es gibt keine Deklination im Ungarischen. Es funktioniert agglutierend. Es werden Silben angehängt.
1: Ja, dieser additive Charakter ist ganz, ganz interessant, weil man kann eigentlich unendliche Variationen formen. Das mit der Deklination würde ich jetzt so nicht unterschreiben, aber ich verstehe, was du meinst. Es ist wirklich eine ganz andere Annäherung. Was ich zum Beispiel spannend finde, ich habe finnische Freunde und wenn sie Englisch sprechen oder wenn sie Deutsch sprechen, dann haben sie den gleichen Akzent wie die Ungarn.
0: Wirklich?
1: Und wenn du das mal anschaust oder anhörst, die Betonung der Wörter ist dann ganz ähnlich in ihrer Sprache. Das kann man dann hören. Aber ja, es ist eine einmalige, wir sind eine Sprachinsel in Ungarn. Du hast vorhin erwähnt, ich sei Europäerin, damit hast du recht und ich denke, das hat auch mit den Sprachen zu tun. Ich merke das in Ungarn oft, fehlende Sprachkenntnisse führen zu einer Isolierung.
0: Richtig, ja.
1: Und ich bin ja auch als Deutschlehrerin tätig und ich finde das toll, wenn man Menschen, vor allem junge Menschen, befähigen kann, dass sie auch über den Tellerrand schauen können, dass sie Nachrichten aus anderen Sprachteilen Europas lesen können. Ich finde das ein brisantes Thema und sehr wichtig.
0: Und weil du Finnland erwähnt hast, das Ungarische, das Finnische und auch das Estnische sind ja finno-ugrische Sprachen. Also sie haben alle drei Sprachen denselben Ursprung, kommen aus dem Osten, aber wenn du hast mal gesagt, du warst einmal in Estland, wenn ein Este Estnisch spricht, verstehst du, glaube ich, nichts.
1: Nein, das verstehe ich nicht.
0: Und auch beim Finnen geht es so.
1: Nein, aber es gibt so viele Dinge, die man dann entdecken kann. Ich durfte mal in Tallinn eine Konferenz organisieren für 120 Jugendliche und ich habe dann festgestellt, dass die Ornamente der Folklore ähnliche Farben verwenden wie die Ungarn, also das war ganz interessant. Übrigens die Appenzeller und Appenzellerinnen auch. Ich habe dort gelebt, 5 oder 6 Jahre war ich dort am Gymnasium, habe die Fachschaft Geografie geleitet in Appenzell. Und dort auch, also die Farben, oft auch in der Musik, die Pentatonik, das grüßt uns dann so zurück aus Europa.
0: Also man findet immer wieder Verbindungen. Verbindung findet jetzt so die Töfelmusikanten mit einem größeren Steirer und dann das Herzenquartett und die spielen wieder Ungarisch. So heißt das Stück. Ungarisch.

0: Wir haben mittlerweile über die Person Barbara Salih schon sehr viel erfahren, aber jetzt interessiert mich eins, Barbara, was sind deine Ziele beim Freien Radio Salzkammergut als Geschäftsführerin?
1: Ja, das Gute liegt ja so nah. Das ist ja eigentlich schon im Namen des Freien Radios enthalten, also Freies Radio Salzkammergut. Ich buchstabiere das ein bisschen auseinander. Ich stehe für Radio, auch im Zeitalter von Podcasts, Vlogs und allem, was es da gibt. Ich glaube, die lebendige Radiostimme, vor allem live, das ist die Zukunft, wenn ich das so verkürzt sagen darf. Dann glaube ich auch an die Freiheit, und zwar die Freiheit der Sendungsmacherinnen. Und ich meine das immer auch mit einer gewissen Würde und einer Achtung den anderen gegenüber, die wir so immer mitnehmen und ausstrahlen sollten. Und ich glaube an die Region. Am Anfang habe ich ja erwähnt, eins meiner Fachgebiete ist die nachhaltige Regionalentwicklung. Und ich glaube daran, dass regionales Radio mit den Menschen, die hier leben, hier arbeiten und uns hier besuchen, funktioniert. Also dieses Mitmachen, Mitgestalten, in der Region sein, für die Region da zu sein, dass das eigentlich so ein rundes Bild ergibt. Und das ist ja eigentlich schon im Namen drin. Also so ganz neu musste ich das Rad hier nicht erfinden, sondern vielleicht einfach das dahinter stellen, was mich persönlich bewegt, mich motiviert und bewegt, die Arbeit mit Menschen. Also ganz zentral die Arbeit mit dem Team. Ich möchte das Team stärken. Ich möchte mit meiner Kompetenz hinter diesem Team stehen, wann immer das Team Unterstützung braucht. Denn das Team unterstützt ja seinerseits die freien Sendungsmacherinnen. Mhm. Und ich denke, wenn ich so mit dabei stehe und mein Wissen, meine Erfahrung weitergebe und auch meine tagtägliche Unterstützung, dann geht das letzten Endes an die Sendungsmacherinnen weiter und dann floriert das. So stelle ich mir das vor. Das ist das Rezept.
0: Und ich glaube, du bist die richtige Person, weil du bist in so viele Richtungen orientiert. Und wenn man sich das Wochenprogramm anschaut beim Freien Radio Salzkammergut, das ist dermaßen vielschichtig. Ja. Die meisten Leute wissen gar nicht, was alles geboten wird. Ich glaube, wir müssen das Programm wieder mal irgendwo abdrucken, Bastian. Was sagt der Tontechniker dazu?
1: Der Tontechniker nickt. Du hast ja so recht und du triffst den Nagel auf den Kopf. Auch das hat mich angesprochen. Ich habe mich ja über das Radio, wie du erwähnt hast, schon früher informiert, weil ja diese Verbindung zwischen dem zivilen Radio in Budapest und hier Bad Ischl besteht. Und ich war hin und weg. Das ist so eine Vielseitigkeit. Und diese Herzensfrische und auch diese Originaltöne, die man hier findet, das ist sehr inspirierend übrigens. Und ich freue mich, wenn ich das unterstützen darf. Und ich sehe meine Rolle darin, hier möglichst viel auch davon zeigen zu können, was wir in der Region haben, was wir vermögen und eben auch der Region eine Stimme zu geben.
0: Jetzt sind wir bei den Originaltönen, die Salzkammergut Geigmusik spielt unseren Steirerleitenmarsch und die Teufelmusikanten die Stücke Auf dem Berg oder in Toll.

0: Du hast schon durchklingen lassen, dass dir Musik am Herzen liegt. Spielst du selber ein Instrument?
1: Ein wenig. Ich spiele ein paar Instrumente wirklich nur für mich als Begleitung, denn vor allem singe ich.
0: Aha.
1: Und ich hatte heute ein wunderschönes Erlebnis. Ich komme ins Radiostudio und Robert Urmann spielte Nat King Cole für mich. Dann gingen meine dankbaren Gedanken an Robert. Ich habe mich dem Jazz verschrieben. 20er, 30er bis 50er Jahre. Jazz, Blues, Swing, Dixie. Mhm. Und ich singe seit meinen Teenagerjahren übrigens auch Volkslieder, sehr, sehr gerne, authentische. Und ja, so ist es. Es ist eine große Liebe.
0: Wie schaut es bei dir mit Free Jazz aus?
1: Also Improvisation ja, Free Jazz etwas weniger. Eher als Hörerin.
0: Ich muss gestehen, ich kann gar nichts damit anfangen. Dixie und Blues und so, ja, Swing, selbstverständlich. Aber beim Free Jazz, da reicht meine Kompetenz nicht.
1: Also ich sage auch ganz ehrlich, als Sängerin ist Free Jazz nicht unbedingt das Schönste, das einem widerfahren kann. Wenn es Strukturen gibt, die es eben gibt im Jazz der 20er, 30er bis 50er Jahre, dann zu improvisieren, also ein Jamming mit einer guten Band, das finde ich viel erfüllender als Free Jazz.
0: Ja, ich muss die Harmonien hören, sonst kann ich nichts anfangen damit. Und das geht. Wie stehst du zur Salzkammergut Volksmusik? Hast du da Erfahrung?
1: Also ich lerne und ich habe mich, das halte ich jetzt nicht unter dem Scheffel, ich habe mich auch ein bisschen vorinformiert, was du in deiner Sendung spielst. Ich bin überwältigt durch diese Vielseitigkeit. Das muss ich ganz ehrlich sagen. Und übrigens auch in die Moderne hinein. Also dass die neue, die junge Generation nicht einfach Tschüss sagt und sagt, das sei ein alter Hut, sondern ich finde sehr, sehr viele Elemente auch in der modernen oberösterreichischen

0: oder generell österreichischen Musik der jungen Leute, die nämlich ganz klar auf volkstümliche Elemente zurückzuführen sind. Das schätze ich sehr und ich glaube, diese Verbundenheit und dieses Traditionelle ist eine wirkliche Bereicherung. Also ich höre mich da wirklich noch gerne stärker rein.
1: Es ist Geschichte, dass die größten Komponisten immer auf die Volksmusik zurückgegriffen haben. Und mich persönlich freut es auch, dass das nach wie vor so bleibt. Und die Jungen, die wirklich eine gute Ausbildung heute haben, das weiter betreiben. Sehr gute Ausbildung haben auch die Vierchtauer Bläser gehabt. Vierchtauer Bläserquartett war seinerzeit berühmt im Salzkammergut. Auf der Quar, der kleine Hahn, sprossen uns die jetzt. Und dann hören wir in größerer Viergesang mit dem Luchsen, Lauberzieher, Jodler. Und der Jodler ist einfach auch was Typisches im Salzkammergut.

0: Liebe Barbara, du bist in Bad Ischl jetzt wohnhaft, pendelst aber zwischen Ischl und Ungarn. Was hat sich für dich als gebürtige Ungarin in Ungarn geändert seit der letzten Wahl mit der neuen Regierung, mit Ministerpräsident Matija?
1: Ich darf vielleicht sagen, dass sich nicht nur für Ungarn sehr vieles verändert hat, sondern wenn das nicht als Übertreibung daherkommt, für Europa.
0: So sehe ich das auch, ja.
1: Und ich meine das auch für uns Ungarn und Ungarinnen, die eigentlich bereits mit Europa sehr, sehr verbunden sind. Also nicht nur durch Arbeit oder wie ich jetzt hier mit dem Pendeln, sondern auch im Herzen. Wir fühlen uns wirklich als Europäerinnen. Und es war eigentlich so in den letzten vielleicht, ja, darf ich Jahrzehnte sagen, oder mindestens eineinhalb Jahrzehnten. Ich würde sogar noch länger zurückgehen, denn meine Eltern haben ja das Land mit mir als Flüchtlinge verlassen, damals noch. Also wir haben auch noch mit der früheren Regierung sozusagen weniger Mut. Und ich darf vielleicht sagen, es war wie eine Decke, die so immer schwerer wurde. Mhm. Wenn man sich das vorstellt, dass man eigentlich seine eigene Arbeit macht, also ich zum Beispiel in der Ökologie oder mit meinen regionalen Projekten, es kamen einfach immer mehr Facetten dazu, die durchpolitisiert wurden, und damit meine ich parteipolitisiert. Ich bin mir dessen vollkommen bewusst, dass alles Politikum sein kann. Alles darf ein Thema der Politik werden, auch bei Zivilen, auch bei Entscheidungsträgern, weil wir ja etwas gemeinsam für die Polis, also für die Gesellschaft, in Bewegung bringen möchten, vielleicht verändern möchten. Aber die Parteipolitisierung und auf diese Art eine Durchdringung der Lebensbereiche ist sehr, sehr bedrückend. Und das haben wir alle erlebt. Und jetzt, nach der letzten Wahl, wurde diese Decke wie von uns weggenommen. Also wir atmen freier, mhm. Ich darf das so formulieren. Und wir sehen zumindest diese Verbundenheit zu Europa. Wir sehen die Verbundenheit zu ganz, was, zu Dingen, die ich schlicht gesund nennen möchte. Also dass Ämter funktionieren, dass man einen Antrag stellen kann und man bekommt wirklich eine Antwort. Das nicht wie bei meinem Mann, der sich für die Impfungen mit einer E-Mail-Adresse registrieren musste, dann so Parteipropaganda zugeschickt bekommt. Übrigens, in Klammern ein kleines Detail, 2 Tage vor der Wahl hat er eine E-Mail bekommen, dass er sich jetzt nun abmelden dürfe, falls er das möchte. Klammer zu. Also diese Dinge wurden jetzt wie weggewischt, und da darf man auch nicht unterschätzen, was das für eine große Arbeit für die neue Regierung ist. Und wir freuen uns, dass jetzt zumindest jetzt mal etwas anderes kommt. Ich formuliere es jetzt mal etwas vereinfacht. Und ich habe selbst gemerkt, ich bin auch jetzt vielleicht politisch auch kritischer, weil ich das Gefühl habe, es macht Sinn, dazu etwas zu sagen, etwas anzumerken. In den letzten Jahren, besonders in den letzten Jahren, hat es überhaupt keinen Sinn gemacht, irgendetwas zur Sprache zu bringen. Es hatte einfach keinen Erfolg oder auch keinen Effekt.
0: Ja, also ich glaube, wir kennen uns jetzt aus. Ich danke für deine aufklärenden Sätze. Bei der Lindenhorst ist bei den Fürchtauer Bläser und dann der Almerweg mit dem Hochhanger Dreigesang.

0: Ich habe von dir schon gehört, du hast sehr viele Hobbys. Wir werden jetzt nicht alle aufzählen können, aber was liegt da besonders am Herzen?
1: Da nenne ich gleich als erstes Töpfern. Und ich nenne das, weil ich weiß, dass in Bad Ischl auch eine Töpferei berühmt ist und beliebt ist. Und wir haben auch unsere Tassen beim Radio von dieser Töpferei. Und das mache ich sehr gerne. Ich arbeite gerne mit Ton, also auch mit Lehmton in diesem Sinne.
0: Ja, wir haben auch eine bekannte Töpferei in Hallstatt, in Gmunden sowieso. Gmunden ist die Keramikstadt.
1: Ich bitte um eine Tour.
0: Kannst du jederzeit haben. Ansonsten, ich habe gehört, du wanderst sehr gerne.
1: Ja, ich führe auch Wanderungen, auch wenn ich jetzt ein bisschen wenig Zeit dafür habe, aber das steht jetzt so vor mir, wenn ich das vielleicht damit verbinden kann, was ich in den nächsten Wochen auch noch so vorhabe. Ich würde schon sehr gerne diese wunderschönen Wanderwege hier in der Gegend kennenlernen. Ich finde, das ist etwas ganz, ganz Tolles. Beim Wandern lernt man auch ganz tolle Leute kennen und auch die Region kennen.
0: Vielleicht wanderst du mal aufs Hüttenegg, das ist allem oberhalb von Bad Gäusern. Und wenn du Glück hast, triffst du dort die Benecker Seitelpfeifer und die sollen da einen Schleining aufspielen. Und damit du schon ein Vorgefühl hast, was ein Schleining ist, hören wir uns das jetzt da. Und dann ein Saufadler, auch größerer Musikanten, größerer Schatzheiten, wo sie spielt, ein Saufadler, ein sehr uriges Stück.

0: Liebe Hörerinnen und Hörer, wir sind am Ende von der gemütlichen Stunde und ich finde, wir haben eine sehr gemütliche Stunde verbracht mit der neuen Geschäftsführerin Barbara Sali. Barbara, ich danke dir recht schön, dass du dir stundenlang mit mir da runtergeblockt hast und meinen Dialekt auch herlassen müssen. Ich wünsche dir recht viel Erfolg bei deiner zukünftigen Arbeit.
1: Ich danke auch ganz, ganz herzlich, lieber Max, und ich wünsche dir auch eine schöne Sommerpause. Ich danke ganz besonders für die ausgewählten Lieder. Die gehen mir ans Herz. Dankeschön.
0: Das freut mich. An Salzberger Bayerischen hätte ich jetzt nur für euch vor der Benecker Kleinettenmusik gespielt. Und dann Ritka Busa an Tschadasch für die Barbara.
1: Oh, danke.
0: Viertling, bleib gesund. Wir hören uns im August wieder.

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1: Liebe Hörerinnen und Hörer des Freien Radios Salzkammergut, es folgt die Sendung der Astronom. Diesmal mit keiner ganz aktuellen Ausgabe, aber Manfred Madlberger bereichert das FRS-Programm ja schon lange mit seiner Sendung über österreichische Musik. Insofern gibt es im wirklich umfassenden Archiv dieser üblicherweise wöchentlich erscheinenden Radiosendung viel zu finden. Deshalb wünschen wir nun viel Vergnügen mit einer Wiederholung von der Ausgabe.

1984 das damals neue Album von Peter Cornelius. Gegen den Strom, interessantes Cover und ja, man dachte, das muss ich auch. Ich war da schon ein bisschen in der österreichischen Musik drin. Ein ziemlich langes Stück, also eines der ersten Stücke, wo ich mir gedacht habe, aha, ein Lied kann auch länger als 4 Minuten sein. Ja, ist es. Und mit diesen Eindrücken möchte ich Sie einladen, Peter Cornelius zu hören. Gegen den Strom.

aus dem Jahr 1985. Das ist der frisch gebackene 70er Jubilar Uli Bär mit dem Stück Wann du gehen willst. Uli Bär hat ja lange Jahre mit Georg Danzer zusammengearbeitet, unter anderem auch im Studio bei der Platte 13 Schmutzige Lieder. Eine Kultplatte, wie man es sich nicht besser vorstellen kann. Eröffnet wird diese Platte aus dem Jahr 2001 mit dem sogenannten New Orleans Albtraum Stomp. Welch Liedertitel? Georg Danzer.

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eines meiner Lieblings-Ostbahn-Lieder aus dem Jahr 1989 von der Platte Lien und Lochen, Ostbahn-Kurti und die Chefpartie Hases Pflaster. 2004 durfte ich einmal das Duo Paper Moon interviewen. Edina Thalhammer und Christoph Straub, in den 90er Jahren bekannt geworden mit Liedern wie Tell Me a Poem oder Lucy's Eyes. Und ja, da haben sie sich wieder zusammengetan für eine Platte namens True Love. Da habe ich sie in Wien interviewen dürfen. Eröffnet wird diese Platte von einem Lied namens Paris in Springtime. Bitteschön, Paper Moon.

Das waren in dieser Reihenfolge Paper Moon, Wiener Blond und Bernhard Schnur, den Sie jetzt eben gehört haben, mit einem Song namens Can Nature Make Me Happy? Ja, jetzt geht's weiter, meine Damen und Herren, mit einem sehr kuriosen Lied vom Trio Lepschi. Die habe ich einmal im Kino Ebensee gesehen und da haben sie sozusagen CDs ins Publikum geworfen und verteilt für jene Leute, die ihnen Schüttelreime darbieten. Und er wollte dann einen kurzen haben, der Stefan Stubecki vom Trio Lepschi, Entschuldige. Und ich habe dann geschrien, unter der Korkeichen heres Orkkeichen. Und er warf mir schon eine CD zu. Und darum kann ich Ihnen das von mir hochgeschätzte Ortsnamenlied vom wunderbaren Trio Lepschi jetzt vorspielen. Bitteschön.

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1: Aus den 1950er Jahren das wunderbare Couplet-Duo Piron und Knapp mit Im Kino. Ja, jetzt wird es ein bisschen lauter. Wir gehen ins Jahr 1984, wo die erste Allgemeine Verunsicherung ihr Album A la carte veröffentlicht hat. Und das war das zweite erfolgreiche Album mit den Hits Go Cali Go, Wir chatten in der Fetten und so weiter. Und dann gibt es auch noch das Lied Heavy Metal Peppy. Und da singt nicht der Sänger Klaus Eberhartinger, sondern ein Mann, der von 82, 83 bis ungefähr 1990 ein Keyboarder und Sänger der ERV war, ein ziemlich exzentrischer Mensch namens Mario Botazzi. Und dieser Mario Botazzi singt das folgende Lied von der Verunsicherung Heavy Metal Peppy.

mit einer kleinen Kunstpause. Das war ein Opus mit dem Lied No End in Sight. In den 1970er Jahren war die österreichische Musikszene interessant und vielfältig, von Liedermachern wie Arik Brauer über Ludwig Hirsch, Ambros, Danzer hat es vieles gegeben, aber auch in der ein bisschen heftigeren Szene hat es eine Kultband gegeben namens Novax Kapelle. Da hat sogar auch einmal Harry Stoiker an der Gitarre mitgespielt. Ja, und ich glaube 78 haben sie das Album Naked veröffentlicht und wie es der Zufall will, habe ich den Titelsong jetzt für sie parat. Novax Kapelle mit Naked. Naked.

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1: Eine Liveaufnahme von Erika Pluha und Als wir ans Ufer kamen. Jetzt geht's auf die andere Seite des Dachsteins in Haus im Enztal, da kommt Paul Pluth her. Sie kennen ihn von der Band Viech und auch als Solokünstler habe ich ihn vor nicht allzu langer Zeit im Kino Ebensee erleben dürfen. Ja, ein interessanter Singer, Songwriter. Und jetzt möchte ich Ihnen Paul Pluth vorspielen mit dem Lied Eitelkeit.

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Eine frühe Aufnahme der Band Minisex veröffentlicht 1979 Dark Visions. Später haben sie dann Deutsch gesungen und wurden mit Liedern wie Eismeer, Rudi gibt acht oder Ich fahre mit dem Auto österreichweit bekannt. Jetzt gibt es ein Stück von Sigi Maron, das gefällt mir besonders gut, von seinem Album Es gibt kein Gott. Ja, es ist ein Lied, das mir mindestens einmal schon den Tag gerettet hat. Guten Tag, Herr Gut heißt das Lied und ich bin mir sicher, jeder von Ihnen hat seinen Herrn Gut. Hören Sie sich das

Ein Lied aus dem Jahr 1972, das waren die Madcaps, mit einem Lied, das tatsächlich Georg Danzer geschrieben hat und No Na heißt. Jetzt geht's ins Englischsprachige. Jetzt hören Sie Mira Lukovac mit dem Stück Pull Away.

So und nicht anders, das war die Kabarettistin, Schauspielerin und Musikerin, Sängerin Nadia Mallet. Ja, und das war auch schon der Austronom für diese Woche. Wir haben es schon wieder hinter uns, aber wir haben es auch Gott sei Dank vor uns. Nächsten Sonntag wieder 15 bis 17 Uhr mit der Wiederholung am darauf folgenden Mittwoch 14 bis 16 Uhr auf den Frequenzen des Freien Radios Salzkammergut sowie via Livestream auf www.freiesradio.at. In diesem Sinne, kommen Sie mir gemütlich, geschmeidig und gesund durch die Woche. Bis zum nächsten Mal. Ich bin Manfred Madlberger und Sie nicht.

0: Leben.
1: Das war der Austronom, diesmal mit der Wiederholung einer Ausgabe aus dem FRS-Archiv.
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0: Ärmste von den holzzerstörenden Insekten, weil er schwer zu bekämpfen ist. Weil wenn ich den da im Parkettboden drinnen habe, dann kann ich ja den Parkettboden nicht rausnehmen und extern irgendwo behandeln und dann wieder einbauen. Also relativ schwer möglich, ja. Wenn ich es in einem Möbel habe, einen Käfer, dann kann ich das Möbel irgendwo hinbringen, in einen Container begasen lassen oder sonst irgendwas. Aber beim Parkettboden kann ich das nicht machen. Das heißt, beim Parkettboden gibt es eigentlich, ich sage mal, drei Sanierungsmethoden, Bekämpfungsmethoden. Das eine ist rausreißen, die radikale Methode.
1: Das ist die, womit die Kundschaften nicht wirklich glücklich
0: Nicht
1: werden.
0: so glücklich. Zweite Möglichkeit ist eine Begasung. Begasung ist ein ganz eigenes Thema, wird auch immer schwieriger wegen gesetzlichen Vorgaben und Verboten von Begasungsmitteln und so. Das ist, und ist auch sehr schwierig in einem, zum Beispiel Mehrparteienhaus geht das nicht, ja. Also ich kann ein einzelnes Haus, das solitär irgendwo steht, kann ich, weil es so giftig ist auch für den Menschen, dass ich den Abstand lassen muss. Also in einem Mehrparteienhaus geht das schwer.
1: Also das ist wirklich Giftgas.
0: Das
1: Also
0: ist
1: das.
0: wirklich giftig. Also da hat es auch schon Todesfälle gegeben. Ja, also wo irgendwo das nicht so abgeschottet war, dass da irgendein Verbindungsgang in einen anderen Raum gegeben hat und da ist wer reingegangen und ist gestorben. Ist geruchsfrei. Also das war Methylfuryldifluorid, das ist so ein Gas. Ja. Ist das wirklich passiert? Also das ist wirklich giftig.
1: Aber um jetzt vielleicht etwas Entwarnung zu geben, wenn diese Begasung professionell durchgeführt wird, ist das Risiko relativ gering.
0: Also, damit man so eine Begasung machen kann, muss man Begasungsmeister sein. Eine Bewilligung dafür haben auch, ja, für die Begasung, eine Ausbildung, eine entsprechende und so weiter. Also, das gibt sehr wenige Firmen, die das machen. Und die dritte Methode ist auf irgendeine Art eine Wärmebehandlung. Also, es gilt generell für holzzerstörende Insekten, die kann ich abtöten, indem ich die Temperatur ausreichend weit erhöhe. Das ist zum Beispiel beim Hausbockkäfer, sagt man 55 Grad eine Stunde. Dann töte ich Ei, Larve, Puppe, Käfer ab.
1: Weil ja diese Lebewesen zu einem großen Teil aus Eiweiß bestehen und
0: Genau.
1: bei entsprechender Temperatur, wie wenn man ein Ei kocht,
0: Genau.
1: stockt es.
0: Und da reichen die 55, 60 Grad irgendwo in der Gegend, dann gerinnt das Eiweiß und sie gehen ein. Ja. Also das funktioniert sehr gut, hat den großen Vorteil, es ist kein Gift. Ja.
1: Aber ich glaube, die große Kunst ist ja, man muss ja letztlich den Kernbereich oder den Herzbereich des Holzes, es muss das gesamte
0: Genau.
1: Holzstück auf dieser Temperatur sein.
0: Genau.
1: Und man muss natürlich höllisch aufpassen, dass man dadurch nicht irgendwelche Trocknungsrisse oder irgendwelche Verschalungseffekte.
0: Absolut. Da sind wir aber eigentlich bei einem anderen Käfer, für den man das hauptsächlich verwendet, dem Hausbockkäfer. Den haben wir eher am Dach, ja. Der, also bei dem gibt es zum Beispiel diese klassische Bekämpfungsmethode der Heißluftbehandlung. Also da wird wirklich der Dachraum, wo der Hausbockkäfer drinnen ein aktiver Befall ist, wird aufgeheizt. Und da muss man, wie du gerade gesagt hast, im inneren Querschnitt, im Innersten des am ungünstigsten Platz gelegenen Holzes 55 Grad eine Stunde zusammenbringen. Das heißt, da werden wirklich Thermoelemente reingesetzt und das wirklich dokumentiert, protokolliert.
1: Da fällt mir der Begriff Keilwertdiagramm ein. Ich habe
0: Ja.
1: einmal gelernt, da geht es um künstliche Holz, da ist aber schon der, das ist schon 40
0: Ja.
1: Jahre her. Ich weiß nicht, ob das noch Stand der
0: Ja,
1: Technik ist.
0: absolut.
1: Da gab es dieses Keilwertdiagramm, wo man abhängig von der Holzfeuchtigkeit, von der Holzdicke ganz spezifische Kurven, Trocknungskurven entwickelt hat, wie eine, in dem Fall ging es um die künstliche Holztrocknung, wie so ein Programm in einer Trockenkammer zu fahren. Ist das noch immer Stand der
0: Ja,
1: Technik?
0: ist bei mir auch schon länger her. Da geht's nach meiner Erinnerung darum, dass man der Holzfeuchtigkeit und der Holzart und der Dimension entsprechendes Trocknungsprogramm fahrt, dass es nicht zu schnell trocknet und nicht zu schnell Risse kriegt. Ja.
1: Ja, korrigiere mich, wenn ich da jetzt falsch liege. Da gibt es ja dieses Phänomen der sogenannten äußeren Verschalung, dass es das Holz außen zu stark trocknet, im Inneren aber noch feucht bleibt und quasi die Schale, der äußere Bereich zu schnell zu klein wird. Als wie wenn ich jetzt fällt mir das Bild von Monty Python Sinn des Lebens ein, wenn man so schnell, zu schnell zunimmt, dass dann vom Gewand, von der Kleidung die
0: Die
1: Knöpfe
0: Knöpfe fallen, ja.
1: abplatzen.
0: Also beim Holz, ja, es ist schon so eine Geschichte, wenn man zu schnell trocknet, dann verschalt es, wie du sagst, und dann kommt, also eine Erklärung ist irgendwo quasi, dass der Wasserfaden dann unterbrochen ist, die Kapillaren, das Wasser von innen nach außen nicht mehr direkt transportiert werden kann.
1: Und dann treten natürlich Risse auf, die man
0: dann
1: natürlich
0: treten
1: genau
0: Risse, sehr starke Risse auf, im Außenbereich, genau.
1: Die man im Parkettboden nicht haben möchte, aber beim Dachstuhl.
0: Ja, aber das hat jetzt gar nicht so sehr mit dem Verschalen zu tun, aber generell, wenn ich ein Holz erwärme, erhitze, dann trockne ich es auch, dann kriegt es Risse. Das ist mir bei einem Dachstuhlholz, bei einem sparenden Buntrahmen oder so ganz egal, weil der kriegt halt einen Riss und dann geht der Riss wieder zu. Wenn ich ein Möbel habe oder ein Parkett, dann darf das nicht sein. Und da gibt es eine sehr coole Methode, das nennt sich feuchte geregeltes Warmluftverfahren. Ich weiß nicht, ob du das kennst, das Lofborow-Diagramm, wo es einen Zusammenhang zwischen Luftfeuchtigkeit und Temperatur gibt und die Holzfeuchtigkeit.
1: Gleichgewichtsfeuchtigkeit.
0: Ja, Holzausgleichsfeuchte.
1: Ja.
0: Und jetzt musst du dir vorstellen, wenn du jetzt zum Beispiel hast 20 Grad und sagen wir 40% relative Luftfeuchtigkeit, dann habe ich, ich sage jetzt irgendeinen Wert, ganz genau weiß ich es auch nicht, 9% Holzfeuchte. Ja?
1: Ja.
0: Wenn du jetzt die Temperatur erhöhst und die Luftfeuchtigkeit auch erhöhst, dann bleibst du auf dieser 9% Holzfeuchte-Kurve, wenn du es richtig regelst, und
1: aber das Holz wird
0: trocknet
1: wärmer.
0: Nicht aus. Es wird wärmer, es wird feuchter, aber es trocknet nicht aus. Und damit, mit diesem feuchte geregelten Warmluftverfahren, gelingt es zum Beispiel ganze Altäre oder auch ganze Häuser so aufzuwärmen, dass die Insekten drinnen abgetötet werden, ohne dass das Holz trocknet. Also austrocknet und Risse bekommt, ja. Aber das ist ein großer regelungstechnischer Aufwand. Also es gibt wenige, die das können, aber es gibt Firmen, die machen das professionell.
1: Also ich habe einmal zusammengearbeitet mit der Firma Thermolignum,
0: genau,
1: in Salzburg.
0: Genau.
1: Und da habe ich ein Holzobjekt, also das habe ich geschnitzt und das war von einem Anobium befallen. Und die haben das in die Wärme, und ich habe das wirklich in der Wärmekammer behandelt und ich habe das wirklich vollkommen rissfrei.
0: Ja.
1: Also es war, ich kann bestätigen, das Insekt ist abgetötet, es ist keinerlei Aktivität mehr zu beobachten und das Stück, die Bildhauarbeit ist völlig unverändert.
0: Da kann ich auch was Nettes dazu erzählen. Ich bin auch Drechsler, privat, und drechsel mit allen möglichen Hölzern, und da tut man zuerst immer die Schüsseln roh drechseln und dann lassen wir sie trocknen und so. Dann passiert es manchmal, und leider habe ich bei mir auch, dass man einen Käfer irgendwo hat im Holzlager. Ne? Und dann habe ich unlängst auch wieder eine Birnenschüssel weitergedrechselt und komme drauf, dass da Fraßgänge drin sind. Und die einfache Methode in der gleichen Art ist, dieses Holzteil, das, wenn das irgendwas Kleineres ist, in eine Plastikfolie zu tun, die eine gewisse Temperatur aushaltet. Dann gibt man es ins Backrohr oder halt in einen Ofen, wo man die Temperatur gut einstellen kann, und erwärmt es auf 70 Grad oder so und lasst es einmal da ein paar Stunden drin. Dadurch, dass das Plastik rund um das Holz ist, kann die Feuchtigkeit nicht raus und es kann nicht austrocknen. Man,
1: ja,
0: muss nur aufpassen, dann beim Zurücktrocknen, dass da entsteht ein bisschen Kondensat vielleicht, man muss ja langsam abkühlen, dass da nicht irgendwelche Feuchteschäden entstehen. Aber bei einem rohen Holz total egal.
1: Ein Gedankenexperiment. Was würde passieren, wenn man dieses befallene Stück Holz in einen Mikrowellenherd gibt?
0: Da wären die wahrscheinlich alle explodieren drin im Holz.
1: Aber es,
0: nehme ich an, ja.
1: Es wär,
0: ich habe es noch nicht probiert, ich habe keine Mikrowelle daheim.
1: Wär das interessant, weil jetzt rein theoretisch,
0: ja, sicher,
1: müssten ja die Insekten, oder
0: ja,
1: das, ich meine, das ist jetzt sehr grausam, aber die müssten quasi kochen,
0: ja,
1: in der Mikrowelle.
0: Ich meine, das ist jetzt drehen wir uns wieder von der anderen Seite, von der hauspraktischen Seite zurück in die Professionalität. Es gibt nämlich wirklich Mikrowellenbehandlung auch. Ja. Das habe ich jetzt noch nicht erzählt. Parkettboden, Splintholzkäfer. Gibt es Firmen, die mit Mikrowellen, das sind so Mikrowellen mit so einem Trichter nach unten, fahren die auf quasi Schienen langsam oder immer weiter, ein Stück immer weiter über den Boden und erwärmen. Auf der einen Seite erwärmen und auf der anderen Seite halt mit Mikrowelle, was du gerade beschrieben hast, werden die wahrscheinlich von sehr schnell abgetötet. Das Problem ist, es funktioniert nicht hundertprozentig. Man kann das sehr schwer genau nachvollziehen, wie, wo man wen um was alle erwischt hat. Ja.
1: Aber rein vom physikalischen Prinzip ist ja das eine Mikrowelle, die bringt letztlich die Wassermoleküle in der Larve zum Schwingen.
0: Genau.
1: Und durch Schwingen vergrößert sich der Molekularabstand und es ist das Phänomen der Erwärmung.
0: Genau. Genau. Also es ist eigentlich genial. Also ich erwärme gar nicht so sehr das Holz, sondern das Flüssige, was im Holz unterwegs ist, das ist die Larve. Ne?
1: Spannend.
0: Zum Splintholzkäfer vorher noch beim Eichen, weil ich gesagt habe, man kann ihn rausreißen, man kann begasen oder man kann es mit Wärme behandeln. Also man könnte auch damit Heizmatten zum Beispiel. Ich muss nur irgendwie diese Wärme reinbringen, draufbringen.
1: Ja. Und das so sanft, dass keine unerwünschten Trocknungseffekte da sind. Also eigentlich,
0: das ist die Kunst.
1: Es ist letztlich ein Wissen, das aus der technischen Holztrocknung kommt, aber quasi als nächsten Schritt mit Keilwert und Loughborough das Diagramm anders nutzt, indem man nicht eine feuchte Reduktion erzeugt, sondern bei konstanter Feuchte eine Temperaturerhöhung.
0: Also nur mit Heizmatten wird man das wahrscheinlich nicht zusammenbringen, weil ja, man bringt da keine Feuchtigkeit dazu.
1: Ja.
0: Also mit diesem Feuchtigregeln, Warmluftverfahren geht das. Ne?
1: Aber die Heizmatte wird möglicherweise verhindern, dass zu viel
0: das
1: Feuchtigkeit
0: kann sein,
1: wegdiffundiert.
0: Dass es so abdeckt, dass es.
1: Also vielleicht hitzeempfindliche Kunststofffolie über den Parkett, dann die Heizmatte. Und da gibt es Firmen, die das professionell betreiben.
0: Genau.
1: Und dann sind die Kunden natürlich glücklicher. Also du sprichst nicht das, oder du sagst das Worst Case, sie könnten herausreißen, aber es gibt auch noch.
0: Es kommt natürlich immer sehr auf den Befallsumfang an. Ja. Wenn man ein Eichenparkett hat und einzelne Stäbe haben einen Splintholzbefall, weil die halt ein bisschen Splintholz aufweisen, dann können das gute Bodenleger wirklich diese einzelnen Riemen rausnehmen und ersetzen. Ja.
1: Ja.
0: Das haben wir nur leider nicht nur bei der Eiche, sondern zum Beispiel bei der Esche auch. Und die Esche hat keinen Kern, also keinen.
1: Es gibt ja diesen
0: es gibt den fakultativen, aber wenn man einen Eschenparkettboden verlegt, ist es eigentlich ein reiner Splint. Der Splintholzkäfer kann über den ganzen Splint fressen. Das heißt, wir haben dann, habe ich auch schon solche Fälle gehabt, einen Parkettboden aus Esche, der überall irgendwo befallen hat. Oder noch, das war eigentlich noch schauerlicher, das Beispiel, ein Bambusparkett. Sieht man nicht so oft, aber auch so, schaut aus wie Stäbchen, Eichenstäbchenparkett, nur noch
1: ist
0: feiner.
1: Ein Gras.
0: Ist eigentlich ein Gras, ja, aber die mögen das auch. Also, die fressen da auch den gesamten Bambus auf und das war auch so verheerend, dass eigentlich das Ganze rausgerissen wurde, ja.
1: Ganz ähnlich, es ist mir jetzt noch eingefallen zu der Eiche, als Kernholzbaum ist ja von der Struktur ganz ähnlich die Robinie.
0: Ja.
1: Auch mit einem sehr hohen Gerbsäureanteil im Kern.
0: Eigentlich das dauerhafteste Holz, einheimische Holz, was wir haben, ja.
1: Also
0: gegenüber,
1: ja Neophyten
0: gegenüber Insekten und Pilzen, ja. Ja, das stimmt. Aber wirklich ein tolles Holz, also von der Dauerhaftigkeit. Parkettboden gibt's relativ wenig. Ein Riesenvorteil, Robinie hat fast keinen Splint. Also die hat ganz wenige Millimeter Splint nur. Und wenn man den bearbeitet, das Holz rausschneidet, dann bleibt eigentlich kaum was über. Also da ist keine Gefahr.
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0: Ah, mir ist das wurscht. Sie sehe da einen Haufen Zäune.
1: Ja, aber ich bin der Cheftechniker. Weißt du, ich bin der, ja, der technische Leiter.
0: Ja, dann tu ja, was du meinst. Steht auch nur auf der Leiter. Der Herr,
1: also
0: Leiter.
1: Laut ist was anderes,
0: ja.
1: Aber der Ausschlag passt.
0: Ja, Grenier ist ja der Ausschlag.
1: Ja. Du hast nicht einmal Hautarzt gesagt, was dagegen?
0: Ja.
1: Also ja, beim Grenier Ausschlag schon.
0: Ja, wahrscheinlich.
1: Wenn du einen Roden hast, sagt er, das ist normal. Du hast dich halt mit Efeu
0: Du hast dich mit Ausschlag infiziert.
1: Du hast dich mit Efeu gebrennt.
0: Das heißt nämlich nicht infiziert, das heißt infiziert.
1: Infuziert.
0: Infuziert.
1: Infuziert. Ja. Implantiert. Du hast mit Efeu implantiert.
0: Ja. So.
1: So, jetzt aber ernst.
0: Probe ist Ende.
1: Bitte, Walter.
0: Einen wunderschönen Abend hier aus dem Zwetschgenwaldstudio in Mitte-Weißenbach zu Radio Gaga. Wir haben ja mittlerweile als Töne aufgehört, die wir für die Sendung das ist, weil wir sowieso ein falsch klingen sind. Ich darf euch recht herzlich begrüßen an den Radiohörern draußen im Äther.
1: Entschuldige, was an den Radiohörern?
0: Ja, die haben wir so Hörer, Lautsprecher nennt man das. Warum hat man gesagt Hörer dazu? Da kommt was aus dem Hörer. Ja, von Telefon war das
1: also. Also so alt bin ich auch wieder nicht, um mich daran zu erinnern.
0: Ja, da hat es eben. Ich bin schon eingeöder wie du, geistig.
1: Viel öder. Ich glaube, du bist ja schon, Begrüßung haben wir schon hinter uns, gell?
0: Ja, ich glaube.
1: Ja, aber ja. Ich habe gesagt, bei der Begrüßung fällt er nicht ins Wort.
0: Super. Sonst schau.
1: So, ich halte uns dann zurück. Begrüßung war, glaube ich, noch nicht fertig. Walter, bitte.
0: Nein, ich weiß jetzt nicht mehr, was ich sagen soll zu der ganzen Misere, dass man du ein bisschen reinredst. Das ist die letzte Sendung vor der Sommerpause. Wir gehen wieder einmal in die Sommerpause.
1: Ui.
0: Ja, ist auch für dich gewissen. Die werden sagen, na endlich. Aber ihr müsst ja nicht zuhören.
1: Endlich kann man aufatmen und den Sommer genießen mit Himbeereis und Almdudler.
0: Deswegen gewöhnt sich schon langsam dran. Wir spielen heute einen Haufen Sommerhits. Das weiß der Hörb zwar noch nicht, aber ich sag das, da wir jetzt schon anfangen mit den Sommerhits, weil draußen hat es einen Sommerhit. Und deswegen fangen wir heute an mit Sommerhits. So, jetzt kannst du mal reinreden, wenn du willst.
1: Also da habe ich nichts mehr dazu zu sagen. Das tut mir sehr, sehr leid. Aber ich bin halt auch nur ein Mensch.
0: Der Hörb ist nämlich beleidigt. Wisst ihr warum? Weil irgendwer, der die Sendung letztens gehört hat, gesagt hat, ich bin der Lustige von uns zwei. Und das war aber gern wie er. Aber er ist halt der Ernstere und wenn er halt dann so schwierige Themen auch auf der Teufel aufruft, dann kann er eigentlich nicht der Lustigere sein.
1: Ja, und ich habe dann wirklich, ich bin in mich gegangen und habe darüber natürlich, weil das ist ja, sagen wir es in einem tief verwurzelt, was man von sich selber denkt oder auch nicht. Und ich bin dann draufgekommen, ich weiß ja wirklich gern, nur ich bin es halt nicht. Und das ist halt der große Unterschied zwischen dem, wie man glaubt, dass man ist und wie einen halt das Umfeld sieht. Da kann man nichts machen. Und oft ist ja das, wie man das Umfeld sieht, vollkommen konträr zu dem, wie man glaubt, dass man ist. Also ich glaube, dass ja viele Leute glauben, sie sind lässig und cool, aber wenn ich mir dann die Wullis anschaue, ich will da nicht verurteilen, denke ich mir, naja, cool bin aber ich, nicht du.
0: Das ist eine generelle Auffassung dann, nicht?
1: Cool.
0: Meinst du jetzt?
1: Cool.
0: Es ist ja nicht in Stein gemeißelt.
1: Wer?
0: Der eine sagt, du bist cool und der andere sagt, du bist ein Wulli, hast du gesagt.
1: Ja, Wulli ist ein erfundenes Wort, das kann man nicht einmal googeln.
0: Wulli, es hat KI. Früher gegeben, das kannst du vielleicht auch noch erinnern, dein Wulliwurm.
1: Nein, der hat geheißen Wurliwurm.
0: Wurliwurm?
1: Der Wurliwurm,
0: nicht hat, der Wulliwurm. Auf das ist auf das zurückzuführen, dass ich da nur so klein war und kein Ärger sagen kann. Ja,
1: und ich, oder weil die Chinesen, die tun sich auch schwer, gell?
0: Mit Wulliwurm.
1: Wulliwurm. Wobei, ich habe einen Bekannten, der hat den Spitznamen Wulli und den will ich nicht beleidigen damit, aber ich finde, das ist eigentlich so ein lustiger Name und für einen Spitznamen kannst du ja nichts, gell?
0: Aber ich habe so einen Wurliwurm-Kopf.
1: Ich habe drei gehabt.
0: Wirklich?
1: Ja.
0: Ich habe einen halbwegs, sage ich jetzt mal, großen und habe dieselbe gesehen, wie der in Glasl umeinander tanzt ist und rund ums Glasl. Und das ist mir nie gelungen, dass der das bei mir da hat. Warum weiß ich nicht?
1: Falsche Glasl, Walter. Bei mir war das so, den haben sie wie beim Kiri-Dog in Wolfgang verkauft. Und da ist irgendwie einer gestanden und der hat so grimmig mit dem
0: Wurm
1: und
0: unter. Zwischen die Fingern durch.
1: Ja, gell? Genau, ja, ja, ja. Und dadurch als, sag ich jetzt, 6-jähriger Bub, hast du natürlich gedacht, boah, ist das cool.
0: Ja, ja.
1: So was will ich auch haben. Ja. Und dann hast du es dran daheim gehabt und das hat sich nicht gerührt. Das hat sich nicht gerührt. Nichts
0: gemacht. Einfach nur ein Faul.
1: Dann hast du den Faden nochmal angerissen, dann hat Mama wieder keinen Faden nicht gehabt, dann hast du einen Spagat hergenommen, dann hat es gar nicht mehr cool ausgeschaut, dann hat sich der Spagat wieder zwischen die Finger verhaspelt, dann hat es mir vorher einmal den Finger angeschniert, so dass ich fast kein Blut mehr rein gehabt habe. Nein, also Wurliwurm, Hände weg, so wie mit Slime.
0: Und da kommt auch der Ausdruck her, mir ist der Faden angerissen. Und da kommt das von Wurliwurm eigentlich.
1: Apropos Faden angerissen und Sommerhits, was willst du denn für ein Liedl hören, Walter?
0: Wie heißt das? Von den anderen da. Sommer.
1: Ja, da gibt es jetzt tausend Ideen, mit denen wir durch den Kopf schießen.
0: Nein,
1: wahrscheinlich
0: das ist der Baker, mein. Ja, den können wir auch spielen, ist auch Sommerhit.
1: Und was heißt vom Sunshine Reggae?
0: Das habe ich gemacht.
1: Ah, okay, gut. Und los geht's, Kinder.
0: Sunshine Reggae.
1: Kinder und Kinderinnen, wir eröffnen die Tanzpause.

0: Sunshine Reggae. Reggae mich gar nicht mehr auf.
1: Richtig, ja. Alter. Richtig,
0: das ist ein festes Lied, gell? So, ja, richtig,
1: das sind
0: so
1: fische Rhythmen.
0: Sonnenschein, da fühlt man sich gleich.
1: Ja.
0: In wärmere Gefilde.
1: Oder wie der gebimmt. König, wie der König gesagt hat, zwing die Huften.
0: Zwinge mit die Huften.
1: Zwinge mit die Huften. Aber jetzt ganz was anderes, ganz was Krasses, wo der Walter ja gewisse Bedenken gehabt hat natürlich, und ich gebe ihm recht. Und zwar ist die Rede von der Caroline Ingersdorfer, auch genannt KI. Und vor einiger Zeit waren wir ja sehr, sehr langweilig, das gibt es halt so im Sommer. Und dann haben wir gedacht, jetzt gebe ich mal per Gaudi bei der KI Radio Gaga. Mit dem Zusatz FRS. Und die Leute, die das jetzt gerade auftrat haben, wissen natürlich, das ist das freie Radio Salzkammergut. Zu meiner Verwunderung hat mir die KI was hergespuckt. Und zwar, das würde ich gern vorlesen, was die KI über Radio Gaga weiß. Bist du mit einverstanden, Walter? Machen wir das.
0: Ja, es ist eh schon alles im Netz, also es ist sowieso schon ja. Wurscht.
1: Okay, schnallt euch an, haltet euch fest. Bei Radio Gaga handelt es Ich fange uns nochmal an. Bei Radio Gaga handelt es sich um eine humorvolle und unkonventionelle Radiosendung auf dem freien Radio Salzkammergut. Hier sind die wichtigsten Details und Shows. Was? Entschuldige, mein Brünn. Hier sind die wichtigsten Details zur Show und zum Sender. Moderatoren, Doppelpunkt. Die Sendung wird von den Moderatoren Walter, mit A geschrieben, wie er festgestellt hat, mit Walter und Herb gestaltet. Sendeplatz, bla bla bla, bla bla bla, wissen wir, weil sonst war es nicht dabei. Wiederholung übrigens, verpasste Sendung wird am darauffolgenden Donnerstag um 13 Uhr wiederholt. Inhalt und Konzept, und jetzt wird's interessant. Die Sendung versteht sich als unterhaltsame Alternative zum klassischen Dudelfunk.
0: Dudelfunk.
1: In das Anführungszeichen. Der Dudelfunk.
0: Der Dudelfunk.
1: Jetzt haben wir wieder ein Wort, das man, ich glaube, da hat es die KI wirklich das Urheberrecht drauf, auf den Dudelfunk.
0: Es gibt nicht nur einen Dudelsack, es gibt da einen Dudelfunk.
1: Ja, sonst gibt es ja nichts, oder? Mit Dudeln.
0: Allem Dudler.
1: Ah ja. Oder wenn wer mit einem Blechblasinstrument recht dahin dudelt. Alphorn zum Beispiel, dudelt ja auch, gell?
0: Ist das nicht auch die wienerische Bezeichnung fürs Jodeln? Das Dudeln, glaube ich, heißt das.
1: Ah, das könnte sein,
0: ja. Ja, ich meine, ja. Das ist ein wenig so an das Jodeln angelehnt, aber viel, wie soll ich sagen, komischer.
1: Viel dudeliger.
0: Viel dudeliger.
1: Ja. Wobei ein Dudel, wenn man es anders betont, wieder ganz was. Aber das ist ein anderes Thema und das ja. Haben wir nicht da, gell? Also, wir sind stehen geblieben beim klassischen, also die Radio Gaga ist eine unterhaltsame Alternative zum klassischen Dudelfunk. Inhaltlich widmet sich die Show satirisch-philosophischen Fragen, in Klammer, wie ist die Wahrheit wirklich da draußen? Das haben wir noch nie da. Aber es geht oft um den alltäglichen Wahnsinn, Technikpannen oder kuriose Reiseberichte, in Klammer, wie ich fahre mit Radl nach Triest. Und musikalisch bettet sich die Sendung in das abwechslungsreiche FRS-Archiv ein, das abseits des Mainstreams rund 25.000 Musiktitel umfasst. So, Kinder und Kinderinnen, jetzt wissen wir wieder mehr, gell? Faszinierend, was die KI alles weiß. Und jetzt kommt das Nächste. Jetzt haben wir gerade gesagt, diese Sendung wird ja von den Matrosen, genau, von den Moderatoren Walter und Herb gestaltet. Und jetzt gebe ich ein, Walter. Bei der KI in Echtzeit, ihr hört es nicht, aber ich sehe es, Walter. So, schauen wir, was schreibt es uns bei Walter hin. Ja, Wahltag. Nein, KI, es hat die KI das... Und dann wird schon spinnert. Ich habe gesagt, Walter, und die KI hat das in Wahltag umgewandelt. Also ganz bald, so, Walter. Was ist das? Das hat es mir aus dem Ding rausgeschmissen. Ah, ich sage irgendwas. Ne? Ganz perfekt ist die Geschichte zum Glück noch nicht. Walter, los. Frage stellen. Ja, jetzt haben wir da irgendwie geht die KI näher. Mehr.
0: Ach, gut ja, sei Dank.
1: Nein, nicht gut sei Dank. So, schauen wir da. Herb. Jetzt gehen wir ein. Herb, vielleicht magst du die ja nicht.
0: Vielleicht spielen wir ja. Da Dudelfunk.
1: Jetzt hat sie sich angeschalten, die KI.
0: Okay.
1: So viel zur KI. Vielleicht
0: Leistungsbeständigkeit von der
1: Information füttern. So, ich habe jetzt. Nein, es ist ganz weg. Sie mag nichts mehr. Sie sagt nur über das Gleiche, denkst du? Ja, schade, ich wollte euch da mit der KI was sagen, aber sie mag nicht. Walter. Jetzt gebe ich es zum dritten Mal ein. Walter. Und es gibt keine Frage. Okay, Frage stellen. Vielleicht muss ich jetzt schreiben, wer ist Walter? Nein. Die KI hat uns verabschiedet und es ist vorbei.
0: Wer ist Walter? Kann man auch so auffassen, ist das, wenn du bei so ein Stamm bist im tiefen Urwald drin, die keine Vegetarier sind, sondern eher Menschenfresser. Wer ist Walter?
1: Was hat das jetzt mit den Menschenfresser zu tun? Warum muss ich
0: ja, weil wer ist Walter? Weißt du, gleich was du
1: funktioniert. Walter? Wer ist Walter? Wir sind wieder auf Sendung. Walter, in Klammer, oft auch Walter geschrieben, also mit ER, das war nicht mit A geschrieben, ist einer der beiden ehrenamtlichen Radiomoderatoren der Satire-Sendung Radio Gaga. Together mit seinem Kollegen Herb bildet er das Kernduo der Show.
0: Wir sind ein Duo. Ich habe ab und zu so Schlager nach, da war ja das Duo auftreten.
1: Der Sidekick und Host. Während Herb laut Senderbeschreibung die ursprüngliche Vision zur Show nach einer Meditationsreise hatte, agiert Walter als kongenialer Partner im Studio. Walter steht in der Sendung für einen Mix aus viel Quatsch um nichts, trockenem Humor, Wortgewandtheit und philosophischen Alltagsbeobachtungen. In den Episoden im Cultural Broadcast Archiv CBA Media schlägt er sich gemeinsam mit Herb durch Pannen, in Klammer Folge Scheißtechnik, oder redet über absurde gesellschaftliche Phänomene, Folge die Salzkammergut-Schwurbler. Also die KI weiß doch was. Naja, sagen wir es, schauen wir noch, wie er es hört. Und dann haben wir Mitleid mit euch. Und dann, wer ist, ich sitze da gerade vor meinem Book, nicht Book, Herb.
0: Tablet.
1: So, wer ist Herb? Herb, mit bürgerlichen Namen, ist der Hauptmoderator. Na, das stimmt jetzt nicht. Hauptmoderator, nein, das kann ich nicht vorlesen. Da fühle mich schlecht.
0: Nein.
1: Ist der Hauptmoderator, Ideengeber und kreative Kopf hinter der Satire-Sendung Radio Gaga.
0: Das stimmt ja. Weil du hast ja vor meinem Dazukommen die Sachen ausgefochten.
1: Gemeinsam mit seinem Co-Host Walter, Anführungszeichen Walter Lichtenegger, bildet er das markante Moderationsduo der Show. Das ist grammatikalisch vollkommen falsch. Seine Rolle im Studio... Herb gilt als derjenige, der die oft philosophischen, satirischen und völlig absurden Alltagsthemen in die Sendung einbringt. Zusammen mit Walter pflegt einen Moderationsstil, bei dem die beiden, laut eigener Aussage, oft nichts oder nur ein bisschen von allem wissen. Echt? Haben wir das gesagt?
0: Wahrscheinlich irgendwann einmal.
1: Jetzt wird's aber gut. Und das habe ich nämlich schon längst vergessen gehabt. Aber die KI weiß das, also Konstantine Inzersdorfer. Dass Herb für jeden Spaß zu haben ist, bewies er unter anderem beim großen Senderjubiläum, als er mit Walter eine exklusive Live-Session mitten in der Nacht von 2 bis 3 Uhr morgens bestritt. Das haben wir schon vergessen gehabt, Beutel, gell?
0: Ja, das haben wir auch da, ja, stimmt. Ja,
1: stimmt. Schau, zum Glück, das war sonst irgendwo runtergefallen, nie wieder aufgetaucht. Ja. Ich hab genug geredet, jetzt spielen wir wieder was. Walter, du hast einen Sommerhit parat.
0: Rick Astley. Was hat der aber gesagt? Du gib mir einfach rein.
1: Und so. Wie war's mit Musik?
0: Ja, ist Rick Astley.
1: Okay. Ja, gut.
0: Never also gonna keep you up.
1: Ja, diesmal ist, let you down. Diesmal ist der Walter für die Musikauswahl verantwortlich und ich nehme alle Kompetenzen zurück.
0: Es war Sommer 1995 in Italien, Lignano. Da haben sie das auf und abgespielt in der Hitparade und in die Diskussion.

0: Oh, jetzt wirft der Bringer. Na, kann ich jetzt nicht.
1: Das war jetzt wieder der Brammes-Kontrollanruf.
0: Brammesberger Kontrollanruf, ja.
1: In der Musiktanzpause habe ich den Walter gerade gefragt, ob er ein Kaninchen im Hut hat, sprich ein Thema für die Sendung, die wir gerade bestreiten. Walter hat mich verblüfft angeschaut, Kopf gebeutelt.
0: Nein, er weiß auch kein Kaninchen.
1: Okay, dann mache ich
0: es. Und dann habe ich es erst schon zum Mittag gegessen, das Kaninchen.
1: Ja, du bist ein Kaninchenesser.
0: Ja.
1: Ich habe jetzt was für euch, und zwar vor einiger Zeit habe ich das gelesen, nicht von der KI, sondern im Internet, und ich war so peinlich empathisch berührt, was bei mir sehr selten ist, weil ich ja eher ein unemotionaler Mensch bin. Und es geht nämlich um Voyager 1. Und Voyager 1 ist eine Sonde, und den Text möchte ich euch kurz oder lang vorlesen, weil er wirklich sehr, sehr zum Denken gibt, sage ich jetzt einmal.
0: Und schon ist die Stimmung wieder im Keller.
1: Nein, das soll ja... Weißt du? Ja, ich sage noch etwas. Okay, so, los geht's. 1977 wurde Voyager 1 ins All geschickt. Eigentlich mit einer einfachen Aufgabe: an Jupiter und Saturn vorbeifliegen, Bilder senden und irgendwann verstummen. Aber Voyager 1 hat nie aufgehört. Am 18. November 2026... Ja, zum Gehen auf, ich lese eh gleich wieder viel, denke ich.
0: Nein, es ist doch so eine schlechte Luft herin.
1: Ja, genau. Am 8. Soll ich fürs Waschen gehen?
0: Nein.
1: Ja, ich habe alles offen, mehr kann ich. Kannst du das Fenster an, ganz aufmachen? Ich
2: hab's nur, okay. Lese jetzt weiter.
1: Wir kriegen für jedes Wort Zeit, weißt du? Am 18. November 2026 erreicht diese kleine Raumsonde etwas, das noch kein von Menschen gebautes Objekt je geschafft hat. Sie wird einen ganzen Lichttag von der Erde entfernt sein. Rund 26 Milliarden Kilometer. So weit weg, dass ein Funksignal mit Lichtgeschwindigkeit 24 Stunden braucht, um sie überhaupt zu erreichen. Wenn die NASA ihr an einem Montag ein Signal schickt, kommt es erst am Dienstag bei Voyager an. Und die Antwort? Die erreicht die Erde frühestens am Mittwoch. Ein Gespräch über 2 Tage mit einer Maschine aus den 1970er Jahren. Und genau das macht die Geschichte so unglaublich. Voyager 1 ist alt, sehr alt. Die Energie wird immer knapper, und im April 2026 musste NASA eines ihrer letzten aktiven Messinstrumente abschalten, um die Sonde überhaupt noch am Leben zu erhalten. Die Ingenieure arbeiten inzwischen an einem riskanten Energiesparmanöver, das intern Big Bang genannt wird. Es soll helfen, Voyager vielleicht noch bis zu ihrem 50. Geburtstag im Jahr 2027 funktionsfähig zu halten. Und trotzdem fliegt sie weiter. Mit etwa 61.000 Kilometer pro Stunde bewegt sich Voyager 1 tiefer und tiefer in den interstellaren Raum. Kein Ziel, keine Rückkehr, nur Dunkelheit, Kälte und Stille. Und dann kommt die Zahl, die einem wirklich zeigt, wie unvorstellbar groß das Universum ist. Voyager 1 hat fast 50 Jahre gebraucht, um einen einzigen Lichttag zurückzulegen. Der nächste Stern außerhalb unseres Sonnensystems ist aber 4,2 Lichtjahre entfernt. Und das bedeutet, nach fast einem halben Jahrhundert Reise hat Voyager nicht einmal einen winzigen Bruchteil des Weges zu unserem nächsten Stern geschafft. Der Weltraum ist nicht einfach groß. Und das Wort groß reicht dafür nicht einmal aus. An Bord trägt Voyager 1 noch immer die berühmte goldene Schallplatte. Musik, Grüße in 55 Sprachen, Geräusche der Erde und eine Sendung von Radio Gaga. Eine Botschaft der Menschheit, vielleicht irgendwann, irgendwo, dass sie von irgendjemand gefunden wird. Vielleicht in Millionen Jahren oder vielleicht nie. Voyager 1 ist heute das einsamste Objekt, das der Mensch je erschaffen hat. Eine kleine Sonde, gebaut auf einem blauen Planeten, der immer weiter in eine Stille fliegt, deren Ende wir niemals hören werden.

0: Mir rinnt es ganz kalt über den Boogie Obi. Wirklich.
1: Mir nicht.
0: Nein, ich weiß, du hast dabei Crash Candy gespielt, oder? Gipsel, ja. Du weißt nicht einmal, was gegangen ist. Du glaubst nach wie vor,
2: Voyager 1
0: ist
2: ein
0: Eskimo Eis, das wieder aufgelegt haben.
2: Du steigerst dich jetzt da in Emotionen ein, die für die Blechkisten mit ein paar Dratteln ja gar nicht notwendig ist.
0: Und genau das unterscheidet uns. Das ist das Wunderbare.
2: Das heißt, ich bin menschlicher wie du.
0: Des Denkens.
2: Das heißt, ich bin menschlicher wie du.
0: Das sagst du jetzt und ich kann es natürlich nicht widerlegen, weil wir wissen ja, Walter hat immer recht.
2: Nein, das stimmt nicht. Aber da geht es um Gefühle und Empathien und du hast das halt zu irgendeiner Maschine und ich habe es halt zu Menschen.
0: Da hast du mich auch wieder falsch verstanden. Nicht zur Maschine, sondern dieser Auftrag, den das Teil hat. Und es ist halt eine Maschine, ja. Wenn es jetzt der, weiß ich nicht, der Orchkatzel war,

0: unterwegs ist.
1: Aber schau, ich gebe dir jetzt einen Vergleich. Ich habe jetzt einen Marienkäfer von Eibocken in meinen Reisekoffer eingesperrt und fliege mit diesem Reisekoffer nach Kuala Lumpur. Das ist ein ganz kleines Viechel da, der Marienkäfer, der ist jetzt ungefähr so weit weg, wie diese, im Verhältnis dazu, wie diese blechene Sonde, und lebt aber dort dann weiter. Ja. Und das ist aber ein Tier. Also das hat irgendwelche Empathien, glaube ich halt zumindest, oder sonst irgendwas. Eine Playbox, das ist völlig egal, dem Terrier ist das völlig wurscht, wo es ist.
0: Also, wie immer gilt, don't try this at home, und das dürft ihr dann selber entscheiden, für wen euer Herz schlägt. Für einen Marienkäfer oder für Voyager 1 ja, auf ihrer oder seiner einsamen Reise durch eine unvorstellbare Leere und Kälte, die sich kein Mensch vorstellen kann.
1: Also mir ist das so wurscht,
0: wie man ja, du bist lieber beim Marienkäfer.
1: In Shanghai, Vorradlumpfall, der Rostix. So wurscht ist mir das.
0: Und darum spielen wir jetzt David Bowie und, hätte ich gesagt, Chuck Berry und Mick Jagger, weil das ist der dritte Musikwunsch vom Walter, heißt
1: Dancing in the Streets.
0: And in Chicago!

0: sehr für freudig empfunden. Ja, was soll ich sagen jetzt? Jetzt hat der Herb schon seine ganzen Trümpfe verspielt, da jetzt da seine ganzen Geschichten erzählt, die er sich für heute vorgenommen hat. Jetzt sind wir themenlos.
1: Ja, das heißt Schmäh.
0: Wieder einmal, weil das waren wir schon manchmal, ja.
1: So, was tun wir jetzt?
0: Ja, wir haben uns wieder mal nicht vorbereitet.
1: Na schon, mental.
0: Ja, nur halb.
1: Aber was weißt du, wenn halt nicht mehr weitergeht?
0: Nur für die halbe Sendung haben wir vor. Wir haben auch gesagt, wir spielen mehr Musik.
1: Das hast du gesagt.
0: Naja.
1: Du hast ja auch mal gesagt.
0: Wir sind zwar, du musst auch an dem Strick ziehen.
1: Ich gebe dir vollkommen recht. Wie gesagt, wir wollen euch ja nicht mit einer 30-minütigen Sendung in die Sommerpause entlassen. Im Gegenteil, diese Sendung dauert ja heute ausnahmsweise, hat das Freie Radio zugesagt, 8 Stunden und 34 Minuten. Dürfen wir halt quaschen am Stück. Außer uns gingen die Themen aus.
0: Dann weiß ich was. Der Herb hat sich einen neuen Computer gekauft. Was sagst du dazu, dass ich das weiß?
1: Weil es dir gerade in der letzten Tanzpause gesagt hat.
0: Ach so, wegen deinem war das, okay.
1: Übrigens, es ist ein Apple Mac Pro 2013. 13 Jahre ist die Kiste nicht so alt. Voll cooler Computer. Ich habe mir es extra aus England bestellt. Kostet mit Versand 200 Euro.
0: Muss ich dir erst übersetzen?
1: Ja, es ist das falsche Betriebssystem drauf, nämlich auf Englisch.
0: Ja, das kann ja KI machen, das kannst du der KI überlassen.
1: Nein, mein Alter ist mir eingegangen und ich habe aber keine Grafikkarten mehr gekriegt, beziehungsweise habe Grafikkarten gekriegt dafür, weil auf einmal das Bild eingefahren ist, nur das waren dann die falschen. Und die waren relativ billig.
0: So, und dann spielen wir wieder Musik.
1: Und jetzt habe ich nur vom alten Computer die Festplatten rausgenommen, wobei das keine Festplatte damals schon war. 2013,
0: war lose Platte wahrscheinlich.
1: So groß. Ja. Eine sogenannte SSD-Festplatten.
0: A loose plate.
1: Mit 512 GB groß, ungefähr 8 cm mal 1,5 eingesteckt in den neuen Computer und jetzt habe ich wieder meine gewohnte Audio-Arbeitsumgebung,
0: die SSD, ich gewohnt bin. Für die, die das nicht wissen, heißt Self-Service Destruction.
1: Ja, das habe ich nicht gewusst.
0: Aber man lernt mal immer was dazu.
1: Und das ist ja das,
0: Radio hat einen Bildungsauftrag.
1: Ja, und nicht nur der Radio, auch wir.
0: Ja.
1: Darum habe ich auch Brühen auf, damit ich intelligent ausschau. Der Wald hat sowieso auf.
0: Ja, schon seit meinem 6. Lebensjahr auf, ja. Eigentlich.
1: Und darum sind wir eigentlich auch so intelligent, hätte ich jetzt fast gesagt, aber es stimmt ja nicht.
0: Wir schauen gerade so aus.
1: Ja, wie gesagt, die KI hat es eh so fesch beschrieben, wir schauen so aus im alltäglichen Wahnsinn, über den wir uns komischerweise lustig machen, obwohl wir drinnen leben. Das ist ja so wie im Glashaus sitzen und mit Steinen
0: was werfen. Zuerst würde ich mir da, wie es da über KI erzählt hast, da habe ich mir gedacht, ich habe das irgendwie assoziiert mit dem Film da oder der Filmreihe Terminator, also Terminator mit Arnold Schwarzenegger. Da war doch irgendwann so ein, wie hat die geheißen, das ist auch so eine Art KI gewesen. Sky.
1: A Skynet war das.
0: Skynet, ja, ja. Genau. So kommt es mir nämlich jetzt schon gleich in den Anfängen vor. Dass der die einfach jetzt da schon langsam die ganze Welt übernimmt.
1: Und das ist eigentlich auch wieder ernste Geschichte.
0: Das ist bedenklich. Dass dann so lappische Filme mittlerweile fast ein wenig erschreckend Züge kriegt, die man bei dem Film gesehen hat, wo man gesagt hat, das ist aber nicht fesch. Und jetzt ist das aber schon in zu großen Zügen schon da, alles ein bisschen.
1: Das Ding ist ja das auch, liebe Zuhörer und Zuhörerinnen und auch lieber Walter, dass wir ja nicht uns vorstellen können, theoretisch, wo wir sind in 3 oder 53 ausschaut. Und es ist ja jetzt eigentlich nur der Grundstein gelegt für eine Innovation, sprich KI, die ja nicht vorhersehbar ist. Es gibt ja Leute, die können vielleicht jetzt 10, 20, 30 Jahre für ihre Denker, 300 Jahre für ihre Denken, wie es auf dieser Welt ausschaut, das haben ja gewisse Energiekonzerne gar nicht so am Radar und auch gewisse Firmen gar nicht. Das heißt, sie arbeiten ja mehr oder weniger nur auf 5, 6 Jahre, sagen wir 10, 20, 30 Jahre nach vorne, auch mit Investitionen. Und bei der KI ist das natürlich eine Sache, die sich ja kein Mensch vorstellen kann. Genauso wenig, wie es damals war, wie man das erste Mal den elektrischen Strom erfunden hat. Und da hat sich ja nie wer vorstellen können, dass vielleicht 200 Jahre später die ganze Welt stromumfassend verbunden ist und jetzt nur eigentlich lustiger, weltumfassend durch das Internet. Und das Ganze hat eigentlich mit Strom angefangen. Das war halt ein Glühbirn, die was brennt hat. Das war das Erste. Und die Sache, die wir jetzt haben, glaube ich, war damals, oder hat sich damals keiner vorstellen können, bis auf den Schulwehren. Der hat so die ersten Ansätze gehabt und ich glaube nach wie vor, dass das vielleicht, wie man bei uns sagt, ein Gespieriger war. Das heißt, der hat vielleicht Sachen in der Akasha-Chronik, sage ich jetzt ganz dummerweise, der hat Sachen schon gespürt, die was kommen. Und damit ich jetzt wieder auf das zurückkomme, was wäre, wenn jetzt der Autor, es hat immer einen Drehbuchschreiber gegeben, wenn der Autor vom Terminator der zweite Jules Verne war, dann war es ja mit der Welt nicht gut bestellt, gell? Kannst du folgen?
0: Ja, ja, nur dabei schauen. Ja.
1: Ja, jetzt muss ich wieder mal schnaufen.
0: Ja, da war ich was. Ich habe ja einen Plan.
1: Bravo!
0: Ich war 98 Jahre, das weiß ich jetzt schon. Ja, weil das ist mein Inneres mit meinem Äußeren Genie zusammengelegt ist, lebt halt so lang. Ja.
1: Keine Sekunde die, länger. Keine Sekunde
0: die Zeit,
1: länger.
0: Dass er sein Maximum ausgeschöpft hat. Deswegen stirbe ich mit 98 Jahren. Jetzt ist es aber so, dass ich mich mit 97 Jahren, und da ist auch die Technik dann schon so weit, lasse ich mich eingefrieren, damit ich in 2366 wieder aufgetaut wir und dann noch 3 Jahre lebe und mein 350. ich weiß jetzt nicht, Geburtstag feiern.
1: Das ist dann dein 102.
0: Wieso?
1: Wenn du mit 99 eingefroren lässt und dann lebst du 3 Jahre und ist dein 102.
0: Nein,
1: Geburtstag.
0: Ich bin ja in der Dings gewesen. Ich war ja in der Kühlkammer, da läuft ja Zeit weiter.
1: Hast du auch recht.
0: Du glaubst mir alles. Auf jeden Fall habe ich das ja so vor, dass ich da meinen 350. Geburtstag feiern dort. Wahrscheinlich sitzt dann KI neben mir und sagt, oh, fest, dass du alt geworden bist oder sonst irgendwas. Es gibt nur mehr visuelle Torte. Und es gibt so einen Prozessor, so einen Lebensmittelprozessor, wie auf der Enterprise, wo du oft etwas wünschen kannst, das weißt du dann nicht.
1: Die Gefahr allerdings, Wald, ist das, wenn sich jetzt 1 Million Leute einfrieren lassen würden.
0: Ja, das ist ja oft eh schon so weit.
1: Nein,
0: das
1: haben wir eh so weit. Und weil eben die Technik so weit ist und es kostet ja. Ein Bagatell, sage ich so wie ein Fiaker vor den Ischl, ne? Die große Runden. Was weißt du aber, wann dann die KI darüber entscheidet, ob jemand wieder aufgetaut wird oder nicht? Und nach dem.
0: Ja, das lasse ich ja notariell alles regeln.
1: Du, die KI, die wird aber so einen großen Haufen ja, fürs Haus sitzen, oder wo der Kühlkammer.
0: Ja, die KI schon, dass ich das will.
1: Ja, ja, du.
0: KI. Du musst mich aufwecken, nicht?
1: Ja.
0: Außerdem wird dann alles, in 350 Jahren wird dann alles so unempathisch sein, dass wieder beim Brauen dann sie aufwickeln, damit sie das wieder lernen können.
1: Ja, aber Millionen
0: also
1: Leute sind
0: ja da. In 3 Jahren werde ich dann nur ein Empathielehrer werden.
1: Eine Million Leute sind ja da, die was aufgeweckt werden und die KI muss dann eine Entscheidung treffen, wen weckt sie auf und wen nicht. Und da geht es um den Nutzen für die Welt. Angenommen, die KI würde das machen, wer ist der Nützlichste dann in dieser Gesellschaft? Von der Million Menschen. Und sie kann nur nicht dann 50...
0: Den Trump wollen sie mal aufwickeln.
1: Und darum, was wichtig, die KI kennen uns jetzt eh über Radio Gaga, dass wir auch in Zukunft sehr...
0: Blödsinn daherin.
1: Nein, sehr, sehr konstruktive
0: Weil
1: Themen...
0: Weil der Schrei nach Blödsinn wird einmal ein großer werden.
1: Der Innere.
0: Das weiß ich nicht. Jetzt musst du in 350 Jahren fragen.
1: Du, machen wir wieder mal eine Tanzpause.
0: Ja,
1: oder?
0: Kurze Tanzpause.
1: Ja, eine kurze Tanzpause, dass wir wieder runterkommen. Was, jetzt,
0: utopisch.
1: Oh, was möchtest du denn hören wollen?
0: Was
1: darf ich schon gar nicht mehr fragen.
0: Ja. Jetzt pass mal auf. Sommerliche Sommerhit.
1: Hey Baby, DJ Ötzi.
0: Nein, das ist...
1: Ja, jetzt hast du gerade einen Rick-Gästli-Eschli gespielt.
0: Ja, schau, aber jetzt haben wir zuerst über die Schlagerparade geredet, jetzt mag ich nicht mehr eigentlich da, weil wir gesagt haben, die singen noch nicht live. Nein, ist ja wurscht. Im Radio müssen sie nicht live singen müssen. Aber irgendein Musikstück, das schon ein Götter ist und von Sommer handelt. Summer Wine.
1: Oder Hot Time Summer in the City.
0: Summer in the City, ja.
1: Ja, genau. Okay. Vom Originalinterpreten oder vom Joe Cocker oder Originalinterpret ist ja Spooky Tooth. Spielen wir das Original.
0: Original von Joe Cocker.
1: Nein, eben nicht. Spooky Tooth. Joe Cocker hat selber eigentlich fast, ich glaube, nie ein Lied geschrieben. Der hat alles nur gecovert. Gecovert heißt nachgespielt für die Nicht-Musiker unter euch. Und das Original eben von Summer in the City ist von Spooky Tooth.
0: Na dann spielen wir das von die von die gruseligen Zeit. Gruseligen Zeit war Spooky Tooth, ja.

0: Summer in the City. Also Sommer in der Stadt.
1: Ja, und es waren nicht die Spooky Tooth, sondern Nein. Es waren die The Loving Spoonful.
0: Also
1: ganz weit weg.
0: Die lebenden Löffel, vollen Löffel. Die lebenden,
1: ein Maifui, oder?
0: Ein Maifui, ja. Die lebenden Maifui.
1: Naja gut, zum Glück haben sie sich auf Englisch dann entschieden. Ja.
0: Nein, man darf auf so englische Sachen nicht eins zu eins übersetzen.
1: Man soll es nicht tun. Das ist oft sehr, sehr unsinnig.
0: Ja.
1: Stell dir vor, es hätte mal eine Band gegeben in Deutschland, die was geheißen hätten, die Käfer.
0: Stimmt, ja.
1: Oder die Wer?
0: Na, Hu. Hu? Wer?
1: Ja, sind wir froh, dass es doch das Englische gibt, weil da klingt wohl so ein bisschen aufregender und prickelnder und faszinierender, ja. So wie Apollo 1.
0: Das ist Apollo 1.
1: Ah, Voyager 1.
0: Ja, so Voyager 1, ja.
1: Voyager 1 heißt ja Reisender 1 auf Deutsch, oder? Voyager ist ja der...
0: Reisender Nummer 1.
1: Ja, obwohl das war der Traveler, gell?
0: Voyager.
1: Oder der Passenger.
0: Voyager ist nicht der Entdecker. Ist das nicht der Entdecker?
1: Oder ist der Entdecker 1?
0: Ich meine, glaube,
1: ist der wurscht. Entdecker irgendwas. Ist das, ja. Entweder der Reisende
0: Voyage,
1: oder der
0: Voyage.
1: Entdecker. Wie auch immer.
0: Ja, irgendwie so.
1: Voyage, Voyage heißt das nicht. Voyage, Voyage.
0: Voyage.
1: Voyage, ah, Voyage.
0: Voyage. Voyage.
1: Ein wunderbares Lied, das wir leider heute nicht spielen werden, weil unser Sendevolumen begrenzt ist. Die Kapazität
0: ihr
1: ist erschöpft. Ihr könnt
0: sich ja in der Sommerpause selber mal anrufen.
1: Oder selber singen.
0: Oder selber singen.
1: Lass singen Text mit der KI, aber lass singen ins Deutsche übersetzen. Das machen wir das nächste Mal. Wir lassen uns ein paar Texte ins Deutsche übersetzen und singen dazu.
0: Also, apropos, müssen wir nicht was ankündigen?
1: Ja.
0: Das Elvis-Festival, oder was?
1: Naja, wenn sich hier das heute anhört, und es ist heute Sonntag, der, weiß ich nicht, heute auf Nacht, in einer Stunde, spielen wir in der Hallstatt. Nein, haben wir schon. Nein, ist schon aus.
0: Ist schon vorbei.
1: Wir haben schon um 6 Uhr angefangen. Vor einer Stunde, haben wir angefangen.
0: Mach lieber Werbung für das Elvis-Festival.
1: Okay, das Elvis-Festival ist am... 26.
0: 25.
1: Ich schaue jetzt schon in den Kalender.
0: Ich schaue am Handy.
1: Ja, und ich unterhalte bei den Leuten, indem ich einer Jeffrey Devers der Knochenjäger vorlese.
0: 25. Ich hab schon.
1: Scheinbar wahllos verschleppt ein Serienkiller unschuldige Menschen.
0: Elvis Festival Bad Ischl.
1: Wann?
0: Am 25. Juli.
1: 25. Juli in der Trinkhalle in Bad Ischl.
0: Hall of Drink.
1: Hall of Drink, the littlest Elvis Festival of the world. Und wenn es in Stuttgart, dem Organisator, dem grandiosen Freudmacher, wo jetzt schaut es vorbei bei der Tombola. Nach der Tombola spielen wir, aber das müsst ihr gerne einmal anlosen.
0: Wohl? Schau.
1: Ja, wichtig ist, dass Stuttgart los
0: verkauft.
1: Sei
0: Tombola, ja, genau. Ja. Naja, da ist er halbwegs zufrieden, wenn er die hat.
1: Ja, und das heißt, es gibt 1,5 Stunden Stucker am Stück ohne Luft holen, der ist so ähnlich
0: Stucker
1: wie ich.
0: Stucker am Stück.
1: Der steht dort und tut, oder sagen wir eine Stunde, quatscht der nur dahin. Man glaubt es gar nicht, aber das kann er. Und der muss nicht nachdenken. Der lässt eine Wuchtel nach der anderen, druckt das sie aus unter die Achselhüllen.
0: Ja, auch schön.
1: Ja, und wie gesagt, Tombola ist voll super, billige Lose, super Preise. Zum Beispiel, ich kann mich erinnern, letztes Jahr hat es ja ein Spa-Wochenende im Hotel Weißes Rössl in Wolfgang gegeben. Du hast da ein Los für, glaube ich...
0: Konzertkarten für Seiler und Speer, wer hat heute halt schnell gewonnen?
1: Der Tontechniker,
0: wer war denn das?
1: Ich weiß es nicht mehr. So ein Wuli aus Mitterweißen.
0: Ein Wuli aus Mitterweißen.
1: Ja, wie gesagt, du hast gesagt, 25. Juli. Nicht,
0: 25.
1: Also,
0: Juli.
1: Das reißt sich nicht, weil Kunstmühle ist auch am 25. Juli. Aber das ist ganz anderes Publikum, glaube ich, als wird das, was beim kleinsten Elvis-Festival der Welt in Bad Ischl an den Tischen sitzen wird oder stehen dahinter. Und komischerweise spielt schon wieder eine Band, die schon langsam ein bisschen viel spielt.
0: Ja, nämlich. Wir müssen ins Rarer machen, glaube ich.
1: Ja, genau. Und ja.
0: Aber wir haben heute, heuer ja wieder Seentour, nicht? Hallstatt, Obertraum.
1: Hallstatt, Nussensee, Mönchsee, Schwarzensee.
0: Untersee haben wir schon gespielt.
1: Ja. Das ist bei der Weißwurst, Essigwurst. Ja, dann haben wir Hallstatt.
0: Ja, darum sage ich, wir haben eine Seetour.
1: Also das kommt man Obertraun auch noch ankündigen, weil das haben wir in der Sommerpause. Wir spielen auch in Obertraun am 12. August, gibt es das?
0: 2. August.
1: Dann noch mal in dein.
0: Das weiß ich auswendig.
1: Okay. Also und alles du, vergessen, was ich bis jetzt gesagt habe.
0: Und außerdem wirst du dann wieder wahrscheinlich sagen, wie du immer sagst.
1: Walter hat recht. Oder where is Wally?
0: 2. August ist ein Sonntag sogar in diesem Fall.
1: Okay. Wenn es wieder schön ist, am 2. August in Obertraun.
0: Auf der Seebühne.
1: Auf der Seebühne. Am 25. Juli in der Hall of Drink in Bad Ischl. Und naja, das war's dann.
0: Und eigentlich haben wir noch einen Termin für uns
1: See
0: vergessen.
1: Waren wir auch noch, gell?
0: Aus See ist die Sommernacht immer am Dienstag.
1: Ja.
0: In diesem Fall der 21. Juli.
1: Oh.
0: Spielen wir bei der Ausseersturm anlässlich der Sommernacht auch wieder.
1: Jetzt habt ihr aber keine Ausreden mehr, geschätzte Zuhörer und Zuseherinnen.
0: Dass ihr uns nicht einmal anlosen könnt.
1: Genau, dass ihr nicht Mitleid habt mit uns.
0: The Breeze!
1: Übrigens, der Walt ist der Sänger von The Breeze. Auch genannt The Voice of Breeze.
0: The Voice of Breeze.
1: The Voice of Breeze in the Hall of Drink.
0: Ja, genau.
1: With some time for some rock and roll and rocking.
0: In der Street of Linz, weil das war in die Linzer Straße da hinaus.
1: Ja, und es... So wird es werden und so ist das auch, gell? Und mit diesen wunderbaren
0: Ankündigungen
1: werden wir euch
0: verlassen.
1: In den Sommer.
0: In den Sommer natürlich, ja.
1: Und wir hören uns dann wieder wahrscheinlich im
0: Herbst.
1: August, September. Ja, in September aus, vielleicht, dass wir nur einen Monat machen, he? Oder zwei oder drei. Weiß auch nicht. Kommt auf, gell?
0: Melancholie.
1: Und der
0: im September.
1: So, also bis dann.
0: Das reicht jetzt.
1: Wir verabschieden uns jetzt noch mit einem Lied vom richtigen Joe Cocker, nämlich mit einem Cover von ihm, wie könnte es anders sein, das Motto dieser Sendung und der beiden Moderatoren, First we take Manhattan,
0: and then we take Berlin.

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weil es geht auf der Welt alle nur so unheimlich zu. Und ich denke halt da dran, und nicht nur ich, auch die Patti Smith hat seinerzeit bei der Eröffnung vom am Rathausplatz in Wern an die verfolgten Kinder und die Armen, die was sonst schon nichts haben, müssen es nur durch Kriegswirren nur mal ärmer werden. Aber wie gesagt, ich denke halt dran und vielleicht wird es irgendwann einmal besser und dann habe ich halt auch ein wenig was dazu beitragen. Jetzt auf jeden Fall 2.0 Syndicate mit March of the Lost Children und dann ein Konzertl von Tim Hall und vom Ron Carter aus den 82er Jahren vom Village Vanguard West. Und das war im wahrsten Sinne des Wortes Telepathie. Ich wünsche gute Unterhaltung.

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Was für ein scheiß Konzert. Es ist ja nahezu schon intim und gerade bei so einem schönen Wetter, wenn man irgendwo in einem Gasgarten sitzt, zum Beispiel, oder an einem Seeufer, mit einem Flascherl Wein, mit einem Flascherl Bier und ein wenig grillen tut und den Sonnenuntergang sie gibt und die Musik auf sich einwirken lässt, dann ist der wunderbare Tag gelandet und zu Ende gegangen oder fängt gerade an, weil die Nacht ist jung. Und da habe ich nur einiges vorbereitet, wo wir nur kurz reinhören. Und ich tue weiter. Ron Carter, Jim Hall live mit Bags Groove.

Ja, da muss ich mich jetzt schon langsam ausblenden. Mit all the things you are. Sag danke fürs Zuhören. Schalt's wieder ein. Nächsten Sonntag zu einer Neuausgabe von Jazz Contempo. Und ich wünsche gute Unterhaltung bei den nachfolgenden Sendungen. Im Besonderen mit der Jazzzeit von Robert Uhrmann. Wird euch gut.

Einen wunderschönen guten Morgen, Tag, Abend. Ihr hört das Freie Radio Salzkammergut und dazu kann ich nur sagen, mein Name ist Jasmo und good for you.

Gelegenheit zu einem ausführlichen Solo. Und er bekennt sich bei aller Eigenständigkeit zum Einfluss von Mangelsdorf. Die beiden Posaunisten sind dennoch zu unterscheiden. Mangelsdorf hebt gleich nach Lottermann zu seinem Solo an. Die Intervallsprünge sind bei Mangelsdorf größer und flüssiger, die Mehrstimmigkeit umfangreicher und ausgeprägter. Einmal mehr wird Albert Mangelsdorfs Meisterschaft deutlich. Hören Sie die beiden ersten Sätze von Mangelsdorfs Konzert vor Jazzorchestra. Mangelsdorf und die NDR Big Band.

Wie die eben gehörte Ballade ist auch der fünfte Satz des suitenartig angelegten Concerto for Jazz Orchestra von Albert Mangelsdorf ein Fall für die Repeat-Taste. Hier griff der Komponist auf sein Stück Das ist too much aus 1981 zurück. Albert Mangelsdorf und die NDR Big Band unter Dieter Glawischnick.

und nun zur Jazz Big Band Graz, die sich zum einen auf die Tradition beruft, zum anderen zuletzt neue Wege orchestraler Klanggestaltung bespielt. Bereits zu Beginn des heurigen Jahres durfte ich drei von Schlagzeuger John Hollenbeck für die Jazz Big Band Graz verfasste Stücke in dieser Sendung vorstellen. Ein nahezu herkömmlich instrumentiertes Orchester mit 13 Bläsern und Rhythmusdreier plus Stimme und Elektronik in Grenzen. Mit Hollenbecks Arbeiten erspielt sich die Band allerdings ihr eher unherkömmlich klingendes Jazz-Terrain. Die Jazz Big Band Graz aus 2004 mit After a Dance or Two von John Hollenbeck. Die Solisten sind Heinrich von Kallnein, Altsaxophon, und Henning Sieverts, Cello.

Das war die Jazz Big Band Graz des Jahres 2004 mit einem Stück von John Holmbeck. Nun eine Aufnahme dieses Orchesters aus dem Jahr 2003. Conversations von Gernot Wolfgang. Die Solisten: Heinrich von Kallnein Sopransaxophon, Reinhard Summerer Posaune und John Holmbeck Schlagzeug. Die Jazz Big Band Graz.

0: Rocco, ich muss mit dir reden.
1: Okay, was ist, mein Schatz?
0: Also, es ist so, ich langweile mich sehr in unserer Beziehung.
1: Was?
0: Ja, ich langweile mich. Ich finde unsere Beziehung, unser Zusammenleben tot langweilig. Ich meine, wir sind nie unter Leuten. Wir sind immer zu Hause. Ich
1: verstehe das nicht. Ich meine, wir haben hier alles. Ich hab eine Werkzeugkammer. Wir wohnen direkt neben der Industrie- und Handelskammer. Du hast hier das Zimmer. Da kannst du Fernsehen.
0: Ich meine, das ist öde. Das ist das Problem. Wir sind jetzt seit 3 Monaten zusammen und es kommt mir vor wie 30 Jahre. Ich glaube, ich würde lieber ein DJ als Mann.
1: Was willst du? Ich meine, pass auf. Warte.
0: DJ.
1: Ich kann dir was Besonderes verraten.
0: 5 Jahre jünger als ich.
1: Warte doch mal. Komm mal kurz zu mir. Setz dich zu mir an den Flügel. Ich spiele dir was vor. Pass auf, ich will dir was Besonderes verraten.
0: Nicht schon wieder.
1: Warte doch mal ab. Pass auf. Hör zu und schau auf mein Gesicht.
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